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0: zu uns, die wir Abschied nehmen von dir. 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
0: Unglücklich nennst du den Menschen, traurig nennst du seinen Reichtum, gefährlich nennst du sein Denken, bitter nennst du den Tod. Das Verschwinden aus dem Leben nennst du ein Verschwinden wie Rauch in der Luft.
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0: Der Tod achtet nicht auf König und Kaiser, sagst du, vergehender, verbleichender, verschwindender. Er achtet nicht auf alt und jung, nicht auf arm und reich. Er legt alle gleich unter seine Haut, sagst du, wie auf dem Feld der Meer die Röslein und Blumen.
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0: Deshalb muss ich in die Ewigkeit gehen, sagst du, in die mich die Gnade Jesu verurteilt. Und wir wischen, wie du es befiehlst, du Vergehender, du Verbleichender, du Verschwindender, über unser rosiges Gesicht und wir lassen dich, wie du es befiehlst.

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Einen wunderschönen guten Morgen wünsche ich euch. Habt ihr heute schon gelacht? Hört einmal zu. Eine Minute am Morgen verbirgt eure Sorgen, bringt das Lachen hervor und geht direkt ins Ohr. Also, eine Minute Lachen, ihr wisst, man produziert dann Glückshormone, Freudenhormone, Endorphine. Und was Besseres kann ja uns am Morgen als Start in den Tag ja gar nicht passieren. Wir müssen es nur machen. Also eine Minute Lachen.

aus, es geht so schwer. Probiert doch, zieht's nur einmal die Mundwinkel auseinander. Hey! Kurz auseinanderziehen! Ja! Das kann doch nicht so schwer sein. Und sonst, wenn es euch, ja, euch schwerfällt, dreht euch vielleicht auf die Seite, damit euch keiner sieht und zieht sie im Mundwinkel auseinander. Es macht ihr wirklich den Tag ein bisschen heller. Auch wenn es regnet. Echtes Spüren statt Schönreden. Ja, mein heutiges Thema, das liegt mir sehr am Herzen, nämlich warum Körperarbeit nachweislich, wissenschaftlich tief wirkt und wo reines Mentaltraining an seine Grenzen stößt. Habt ihr nicht in der letzten Zeit oder in den letzten Jahren auch oft das Gefühl bekommen, dass man uns an jeder Ecke zurufen möchte: Du musst nur positiv denken. Schieb die schlechten Gefühle einfach weg. Stell dir vor, du stehst vor dem Spiegel und sagst dir, wie toll heute alles ist. Ganz ehrlich, wenn das so einfach wäre, wären wir doch bitte alle miteinander dauerentspannt, oder? Ja, und als zertifizierte Lach- und Atemtrainerin werde ich schon ab und zu manchmal gefragt, ja sag Maria, was du da machst, ist das nicht auch irgendwo ein bisschen Mentaltraining? Und da kommt meistens dann die Antwort, es ist weit mehr als das. Gutes Mentaltraining ist wertvoll, ja. Aber bei Joy Flow gehen wir einen entscheidenden Schritt weiter. Wir holen nämlich als stärksten Verbündeten unseren Körper mit ins Boot. Denn der Körper lässt sich nicht durch ein paar reine Gedanken austricksen. Er braucht spürbare Signale. Mentaltraining und Affirmationen haben absolut ihre Berechtigung, keine Frage, wenn sie fundiert erarbeitet sind. Aber der entscheidende Punkt ist, der Verstand kann uns viel erzählen, wenn der Tag lang ist. Aber unser Nervensystem hingegen schaut nicht auf Worte. Es schaut auf physiologische Fakten. Wenn wir gestresst sind, nützt es wirklich wenig, dem Gehirn einzureden: Mir geht es super. Das Gehirn merkt nämlich am beschleunigten Puls, der flachen Atmung und den angespannten Muskeln sofort: Stimmt ja gar nicht. In meiner Arbeit mit Joy Flow stütze ich mich nicht auf Halbwissen oder hohle Motivationsfloskeln, sondern auf die harte, ehrliche Wissenschaft, auf die Neurobiologie und auch auf die Humorforschung. Und die zeigt uns, der Weg führt nicht vom Kopf in den Körper, sondern vom Körper in den Kopf. Erst wenn wir über den Atem oder über das Lachen,
über die Muskeln, dem Körper, das biologische Signal zur Entwarnung geben. Ja, erst dann kühlt das Gehirn ab, schüttet Endorphine und Dopamin aus und macht den Körper wirklich wieder frei. Das ist keine Glaubenssache. Leute, das ist reine, messbare Biochemie. Wir dürfen die emotionale Erschöpfung nicht wegdenken. Wir können sie körperlich lösen. Und das, Leute, das probieren wir heute mal gemeinsam auf. Der Atem-Doppelpack für dein Nervensystem. Wir starten zum Einstimmen zuerst einmal mit der altbewährten 668-Übung, um im Körper wirklich anzukommen. Ihr kennt die ja schon mittlerweile. Macht euch bequem oder lehnt euch an eine Hausmauer oder bleibt einmal kurz im Auto sitzen oder am stillen Örtchen, egal wo ihr euch gerade eben befindet und das hört. Die 668-Übung, 6 Sekunden einatmen, 6 Sekunden anhalten, 8 Sekunden loslassen. Bitte merken, die Einatmung ist immer kürzer als die Ausatmung. Einatmen, 1, 2, 3, 4, 5, 6. Dann halten wir die Luft an, 1, 2, 3, 4, 5, 6. Und lassen los. 1, 2, 3, 4, 5, 6, 7, 8. Noch einmal. 1, 2, 3, 4, 5, 6. Einatmen. 1, 2, 3, 4, 5, 6. Anhalten. 1, 2, 3, 4, 5, 6, 7, 8. Loslassen. Ganz leicht, ganz langsam. Vollständig durch den Mund einatmen. Probiert es mal vielleicht durch die Nase einatmen. 1, 2, 3, 4, 5, 6. Anhalten. 1, 2, 3, 4, 5, 6. Und loslassen. 1, 2, 3, 4, 5, 6, 7, 8. Ausatmen. Ja, so einfach geht das. Jetzt haben wir eine Steigerungsstufe, nämlich, damit wir wirklich in diese tiefe Entspannung hineinkommen, habe ich die 4-7-8-Technik. Das heißt, 4 Sekunden einatmen, 7 Sekunden anhalten und 8 Sekunden ausatmen. Ist nicht einfach, bedarf etwas Training, aber probiert es einmal aus. Einatmen leise durch die Nase 4 Sekunden. Einatmen. 1, 2, 3, 4. Jetzt halten wir kurz den Atem an für 7 Sekunden. 1, 2, 3, 4, 5, 6, 7. Und ausatmen, 8 Sekunden, 1, 2, 3, 4, 5, 6, 7, 8. Und ihr könnt ohne weiteres beim Ausatmen auch ein
wo sie richtig merkt, dass die Schultern sich senken und die Luft aus eurer Lunge herausströmt. Ein Warum das wirklich funktioniert und so verblüffend schnell wirkt? Weil das lange und verlangsamte Ausatmen direkt euren Vagusnerv aktiviert, den Hauptnerv unseres Entspannungssystems und der zur Entspannung beiträgt. Wir müssen dem Gehirn nicht einreden, dass wir ruhig sind. Durch das lange Ausatmen muss, nicht nur darf, sondern muss der Herzschlag verlangsamen. Du gibst deinen Herzschlag vor mit der Ausatmung, mit der Atmung. Und das, Leute, das ist reine Physiologie. Mein Motto für diese Woche: Lass dir nicht einreden, du müsstest dir die Welt nur schön denken. Schenke deinem Körper echte Bewegung, tiefen Atem und ein herzhaftes Lachen. Denn dein Körper lügt nie. Ja, wie wahr. Und bleibt echt, ja wirklich wahr, bleibt in Bewegung, bleibt im Fluss und bleibt natürlich im Joyflow. Bis zum nächsten Mal. Ich wünsche euch eine gute Zeit. 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

Werner Rackl begrüßt Sie am Mikrofon. Schön, dass Sie Radio Frequenz, das freie Radio Mainstal, hören. Heute ist Montag, der 10. August und wir starten mit ein bisschen Musik. Rick Astley, Walk Like a Panther.

Und wir wagen einen Blick, wie sich das Wetter in dieser Woche entwickelt. Sonnenschein und Wolken, die wechseln heute. Einzelne Schauer sind bereits am Vormittag möglich. Die sind da in Lietzen schon eingetreten. Die Straßen sind schon feucht. Im Laufe des Nachmittags werden Wolkenschauer und Gewitter dann noch häufiger. Die meisten gibt es im Bergland. Die Temperaturen, die steigen auf 30 Grad. In 1500 Meter Höhe hat es um 22 Grad. Für einige Stunden scheint morgen Dienstag dann die Sonne, im Laufe des Tages ziehen aber auch Wolken durch und am Nachmittag und Abend tauchen stellenweise wieder Regenschauer und Gewitter auf, am wahrscheinlichsten über den Bergen. In Schauer- und Gewitternähe, da frischt der Wind böig auf, es bleibt zum Teil schwül und heiß den ganzen Tag über, die Höchstwerte liegen bei 29 Grad, in 1500 Meter Höhe hat es weiterhin um 21 Grad. Am Mittwoch scheint die Sonne dann den ganzen Tag, Quellwolken bilden sich eher nur über den Bergen aus, damit ist die Schauerwahrscheinlichkeit gering, am ersten nass werden kann es am Nachmittag oder Abend noch im Bereich der niederen Tauern. Die Temperaturen gehen eine Spur zurück und erreichen so um die 28 Grad. In 1500 Meter Höhe hat es zum Mittag von Ost nach West 15 bis 20 Grad, dazu weht mäßiger Wind aus Nordost bis Ost. Schauen wir uns noch den weiteren Trend an. Am Donnerstag ist es vielerorts den ganzen Tag über sonnig und trocken. Höchstwerte 29 Grad. Der Freitag bringt wieder jede Menge Sonnenschein, oft sogar wolkenlos. Ähnliche Höchsttemperaturen wie zuletzt mit bis zu 31 Grad, wobei neuerlich es im Ausseerland am wärmsten wird. Auch am Samstag gibt es strahlend sonniges Hochsommerwetter. Es bleibt im ganzen Land trocken und die Temperaturen steigen ein wenig an und erreichen heiße 30 bis 35 Grad. Noch ein Blick für das Wetter für unsere Bergwanderer und Bergsteiger. Am Montagvormittag halten sich über den steirischen Bergen mittelhohe Schichtwolken. Die Gipfel sind dabei frei und die Sichtverhältnisse gut. Am Mittag entstehen von neuem Quellwolken. Aus ihnen geht in Folge einige lokale und heftige Gewitter nieder. Zunächst in der westlichen Obersteiermark, später dann am Tag auch weiter im Osten und im Randgebirge. Abseits der Gewitter ist es eher schwach windig. In 2000 Meter Höhe hat es zwischen 15 und 18 Grad. Schauen wir noch auf den Dienstag, wie das Wetter in den Bergen wird. Am Dienstag gestaltet sich das Bergwetter nicht ganz so ungetrübt. Er schaut eher aus wie jetzt gerade. Am Vormittag können einige Wolken durchziehen, welche da und dort auch vorübergehend ein paar Regentropfen bringen können. Um die Mittagszeit ist es dann recht sonnig, ehe sich dann am Nachmittag wieder rasch Quellwolken und auch einige Regenschauer oder Gewitter bilden. In 2000 Meter hat es dann morgen am Nachmittag zwischen 15 und 18 Grad. So, das sind die Wetteraussichten für diese Woche und wir fahren fort mit Musik. Und zwar spielen wir Dota und die Strandpiraten Tempomat.

0: Anlässlich des Internationalen Tags der Jugend am Mittwoch, den 12. August und des Steirischen Tages der Jugendzentren sprechen wir mit Bettina Dechler. Sie ist Leiterin der Kinderfreunde Lietzen und Jugend- und Familienreferentin in der Stadtgemeinde Lietzen. Liebe Hörer und Hörer, bei mir zu Gast die Bettina Dechler. Sie ist nicht nur Chefin für die Kinderfreunde Lietzen, sondern sie ist auch die Ausschussvorsitzende vom Ausschuss Jugend
1: und Familie.
0: Und Familie der Stadtgemeinde Lietzen. Und Bettina, es gibt mehrere Gründe, warum wir heute das Gespräch führen. Am Mittwoch, den 12. August, ist der Internationale Tag der Jugend. In derer Zeit feiert auch das Land Steiermark den Steirischen Tag der Jugendzentren. Es ist noch nicht ganz ein Jahr her, da hat es einen Artikel gegeben auf Mein Bezirk, Schließung des Jugendzentrums in Lietzen und die Ankündigung, dass man die Jugendlichen befragt, mit den Jugendlichen redet und Maßnahmen ableitet, was man in Zukunft da machen wird bei der Jugendarbeit in Lietzen. Ja, und dann will die Gesellschaft und auch die Politik, dass die Jugendlichen ein Verbot auferlegt kriegen bei der Nutzung der sozialen Medien. Ja, jetzt können sie dort nicht mehr herum chatten in Zukunft bald. Was sollen sie jetzt machen, die Jugendlichen in Lietzen? Denn da wird ja Urfahrt.
1: Ja, genau. Also zuerst einmal vielen Dank für die Einladung. Ich freue mich, dass ich heute da sein darf. Und darf als erstes einmal liebe Grüße von unserer Bürgermeisterin ausrichten, von der Andrea Heinrich. Zum Tag der Jugend. Ich finde es total wichtig, dass es also offizielle Daten gibt, wo die Jugendlichen einfach sichtbar werden im öffentlichen Raum. Und den Tag der Jugend und vor allem den Tag der Jugendzentren greifen ganz viele Fachstellen und Institutionen auf, um einfach den Jugendlichen eine Bühne zu geben. Und das finde ich total super und sehr wertvoll. Dann haben wir noch den Zeitungsartikel gehabt zum Jugendzentrum. Das stimmt, im Dezember 2025 haben wir das Jugendzentrum geschlossen in Lietzen. Und vorweg möchte ich gerne nochmal sagen, dass Sierra, der Träger, die das Jugendzentrum geleitet haben, dass die wirklich gute Arbeit geleistet haben und dass es nicht an der Arbeit im Jugendzentrum liegt, dass es geschlossen worden ist, sondern die Frequenz war einfach nicht mehr da. Und aufgrund der angespannten finanziellen Situation der Stadtgemeinde war es für uns einfach total schwer, dann zu argumentieren, warum wir 100.000 Euro in das Projekt investieren, wenn einfach pro Woche nur mehr 4, 5, 6 Jugendliche in das Jugendzentrum kommen. Und da ist dann die Idee geboren worden, dass wir es eben schließen und das Jahr 2026 dafür hernehmen, das neu zu konzipieren und auf neue Beine zu stellen und dann 2027 wieder zu eröffnen. Und wie weit wir da in dem Prozess sind, das kann ich dann gerne noch erzählen.
0: Ja, aber ihr habt ja Kontakt zu Jugendlichen, was sagen die euch? Die werden dann mit Anliegen vielleicht zu euch kommen. Weiß ich nicht, ob die wirklich sich trauen, sich an einen Stadtpolitiker zu wenden oder ob da die Eltern eher mal kommen. Was kommt euch denn zu Ohren? Habt ihr ein Ohr bei den Jugendlichen?
1: Ja, also die Jugendlichen sind uns enorm wichtig. Und zwar, es gibt mehrere Formate, wo sie einfach mit uns in Austausch treten können. Das funktioniert einerseits über Schulklassen, die zu uns direkt ins Rathaus kommen und die dann die Bürgermeisterin treffen, also die Andrea, da bin ich meistens auch dabei, wo wir dann auch wirklich mit ihnen auf Augenhöhe reden und sie fragen, was braucht ihr, was gibt's, habt ihr Ideen? Oder wir stellen einen Fördertopf vor und sagen, es gibt jetzt zum Beispiel einen Fördertopf für zum Thema Gesundheit. Was könntet ihr euch vorstellen für euch? Welches Projekt würdet ihr euch wünschen? Wir kümmern uns darum, dass es finanziert wird und wir wollen aber von euch wissen, was braucht ihr oder was hättet ihr gern. Und auf der anderen Seite gibt es auch größere Formate, die zum Beispiel übers RML organisiert werden, wo Regionalpolitikerinnen auf Jugendliche aus den umliegenden Gemeinden treffen, in einem größeren Rahmen, wo dann zu unterschiedlichen Themen diskutiert wird. Da waren die Andrea und ich im April mit dabei und haben uns beim Themenschwerpunkt Freizeit, wo es auch ganz stark um einen Jugendtreffpunkt in Lietzen gegangen ist, mit den Jugendlichen unterhalten.
0: Du hast mir im Vorgespräch gesagt, auf deiner Wunschliste für Jugendliche steht der Skaterpark. Haben da das Jugendliche zugetragen, dass sie das gerne haben möchten?
1: Ja, genau. Also es wünschen sich ganz viele Jugendliche und es gibt da eine ganz starke Skater-Community in Lietzen, die immer wieder auch das Gespräch mit der Andrea suchen und auch die Stadtgemeinde regelmäßig kontaktieren und nachfragen, wie schaut's da aus? Wir würden uns das wünschen, wir hätten Ideen für die Gestaltung. Und die Ideen und Wünsche nehmen wir total gern auf. Und jetzt im Moment scheitert es aber.

0: Einsparung quasi vom Jugendzentrum ist ja nicht aufgrund einer Einsparungsmaßnahme passiert, weil wir unbedingt das Geld sparen wollten, sondern weil einfach die Sinnhaftigkeit des Projekts nicht mehr gegeben war.
1: Ja, aber jetzt hätte gab es was anderes Sinnvolles. Jetzt müsste man doch das Geld, was man für das Jugendzentrum nicht braucht, ja dort verwenden können. Das kann ich nicht sagen, das nehme ich jetzt zum Stupfen von Schlaglöchern in die schlechten Straßen von Litzen.
0: Ja, ich verstehe, worauf du hinaus willst. Und wie schon gesagt, es ist leider nicht so leicht. Also das Geld bleibt uns ja nicht übrig, sondern dadurch, dass die finanzielle Lage in der Gemeinde so angespannt ist und wir einfach sparen müssen, wo es möglich ist, um den laufenden Betrieb am Laufen zu halten, können wir das Geld nicht auf die Seiten legen und reservieren und sagen, in 2 Jahren machen wir mit dem Geld ein super cooles Projekt.
1: Das muss doch als Politikerin ja auch voll frustrierend sein, wenn man eigentlich, man ist ja da angetreten und geht davon aus, dass du das auch Hauptmotivation warst, dass du gestalten kannst und eigentlich kannst du gar nichts machen.
0: Ja, das stimmt nicht ganz. Also man kann nicht nichts machen. Es gibt immer wieder Projekte, die man umsetzen kann und wir schauen da ganz gezielt auch nach Projektfördertöpfen, wo einfach kurzfristiger kleinere Projekte möglich sind. Und gerade bei so großen Projekten wie am Skatepark sind wir natürlich auch davon abhängig, dass wir Förderungen vom Land und so weiter dazu kriegen. Und da habe ich die Erfahrung gemacht, dass es ganz oft dann recht kurzfristig große Fördertöpfe gibt, die man dann eben spontan abgreifen können und wo es dann wirklich möglich wird, dass man innerhalb von einem Jahr ein großes Projekt umsetzt, weil einfach gerade jetzt der Call für die Förderung gekommen ist. Also manche Dinge brauchen einfach länger Zeit und dafür kann man sie dann wirklich gut umsetzen. Da lohnt es sich dann, dass man wartet, anstatt dass man im Vorfeld eine billige Lösung findet.
1: Wie wird es weiter vorgehen? Wie wird der nächste oder der weitere Ablauf sein in Richtung mehr Maßnahmen für Jugendliche? Auf welchen zeitlichen Horizont müssen wir uns da gefasst machen? Also kurzfristig passiert einmal gar nichts.
0: Ah nein, das stimmt nicht. Das stimmt nicht. Also dass gar nichts passiert, das stimmt nicht. Wir sind zum Beispiel gerade dabei, dass wir beim Bewegungspark gratis Volleyballtraining für Mädchen auf die Füße stellen, dass sie einmal in der Woche Volleyball spielen können. Das haben sich Jugendliche bei uns im Rathaus direkt im Gespräch mit der Bürgermeisterin gewünscht. Und wir haben das große Glück, dass es da gerade einen eigenen kleinen Fördertopf dafür gibt, um eben so Sportmaßnahmen für Jugendliche zu finanzieren. Und da sind wir auch schon gerade in Gesprächen auch mit Trainerinnen, die sich das vorstellen könnten, das zu machen. Und da kläre ich jetzt gerade die Förderung ab. Also da sind wir auch schon sehr weit. Sowas geht kurzfristig halt immer relativ schnell. Und wenn wir jetzt auf das Jugendzentrum nochmal zu sprechen kommen, das hat bei uns wirklich oberste Priorität, weil wir einfach merken, wie wichtig es ist, dass Jugendliche einen Raum haben, wo sie sich treffen können. Und ich finde, das hat auch damit zu tun, dass die Jungen merken, dass man sie wirklich ernst nehmen und dass sie auch spüren, wie wichtig sie für die Stadt sind. Und da ist es gerade im Moment so, dass wir die Finanzierung sondieren. Das heißt, wir sind in Gesprächen mit der Privatwirtschaft, mit Fördergebern, schauen uns auch an, ob es vielleicht EU-Fördermittel gibt, um einfach einen Treffpunkt für junge Menschen zu schaffen. Nicht nur für die Jungen aus Lierzen, sondern auch für die Jugendlichen aus der Umgebung.
1: Ja, schwierig wird es ja auch, weil ja sehr viele Jugendliche ja da Migrationshintergrund haben. Man hat ja eine starke, sage ich mal, Balkan-Community, eine starke türkische Community. Rumänen, glaube ich, sind auch viel da. Wie wird man das schaffen? Wird das also ein Jugendzentrum für alle sein, sozusagen?
0: Ja, genau, auf alle Fälle. Ich finde, das ist eben der große Benefit, den ein Jugendzentrum hat. Es sind vor Ort Personen, die gut ausgebildet sind, die einfach wissen, wie sie mit den unterschiedlichen Communities umgehen können, die auch wissen, dass mehrere Kulturen genauso viele Vorteile haben können. Und deshalb finde ich es enorm wichtig, dass da eben auch das Personal dafür eingesetzt wird, um einfach auch zu schauen, wie kann ich die Jugendlichen miteinander verbinden. Also um wegzukommen von dem, jeder ist in seiner Gruppe, hin zu, wir können alle gemeinsam hingehen, jeder ist willkommen und du kommst einfach so, wie du bist und kannst da eine schöne Zeit verbringen.
1: Parallel zu diesem ja noch nicht existierenden Jugendzentrum tut ja die Stadtgemeinde Lietzen auch was in Richtung Ferienbetreuung für Kinder und Jugendliche. Wie wird das angenommen?
0: Ja, also für uns ist auch total wichtig, dass es in Lietzen eine Sommerbetreuung gibt, weil wir wissen, es gibt ganz viel Betreuungsbedarf grundsätzlich. Und wir sind jetzt schon das zweite Jahr mit Gesund ins Leben in einer Kooperation. Das ist der Trägerverein, der die Sommerbetreuung bei uns übernimmt. Und wir haben dieses Jahr

0: über eine Woche starten können, weil für die zweite Woche leider zu wenig Anmeldungen waren. Und wir sind da auch bei den Angeboten immer ein bisschen davon abhängig, ja, dass die Eltern ihre Kinder halt eben anmelden. Also wir würden gern mehr anbieten. Wir könnten auch 4, 5, 6 Wochen anbieten, wenn die Anmeldungen dafür halt da wären.
1: Also weiß ich, da wird geredet, aber dann nicht genützt
0: Ja,
1: sozusagen, ne?
0: es ist wirklich total schade, weil wir haben eine Bedarfserhebung
1: Ja.
0: gemacht. Wir haben in den Schulen an jeden Elternteil einen Fragebogen ausgeschickt. Wann brauchen Sie Betreuung? Was wünschen Sie sich? Brauchen Sie halbtags oder voll, also
1: Ja.
0: ganztags mit Essen, ohne Essen? Und von allen Eltern in Liezen haben 30 Personen den Fragebogen ausgefüllt. Ja.
1: Ja.
0: Und wir schauen dann halt trotzdem, dass wir die Personen, die das ausgefüllt haben, dass wir das Angebot
1: Ja.
0: so schaffen, dass es für sie passt.
1: Ja.
0: Und von den 30, die es ausgefüllt haben, haben dann 11 Familien ihre Kinder
1: Ja.
0: angemeldet.
1: Ja.
0: Also du merkst, es ist total schwierig für
1: Ja.
0: uns. Wir versuchen uns am Bedarf zu orientieren
1: Ja.
0: und auch zu fragen, was sie sich wünschen, aber es wird nicht angenommen.
1: Aber jetzt nochmal zurückkommen, nochmal auf das Jugendzentrum. Ich meine, eigentlich ist ja so ein Jugendzentrum ein bisschen Oldschool-Geschichte, weil ich mein, das war halt vielleicht in meiner Zeit auf jeden Fall, ich meine, da hat es halt eine Disco gegeben und da haben halt mit den Mädels halt einmal ein bisschen Kontakt aufgenommen. Weißt du, wie es bei deiner, du bist ja wesentlich jünger als ich, aber hat man da irgendwie Ideen, wie, was soll dort gemacht werden? Ich denke mal, das muss ja völlig anders sein. Ich glaube, wir haben da alle noch alte Vorstellungen, was so ein Jugendzentrum macht.
0: Ja, genau.
1: Hast du da schon Vorstellungen, wie so ein modernes Jugendzentrum sein könnte?
0: Ja, also wir haben gestern eben eine Besprechung gehabt, wo wir schon näher darüber geredet haben, wie das ausschauen könnte und sind auch gut mit den Fachstellen in Kontakt vom Land Steiermark. Also wirklich die Expertise drinnen steckt, wie man ein neues, modernes Jugendzentrum aufbauen kann. Und die Idee ist natürlich, wegzukommen von dem klassischen, da komme ich hin und da ist jemand und der bequatscht mir die ganze Zeit und sagt, und wie geht's da? Hast du deine Probleme oder wie schaut's aus?
1: Ja.
0: Hin zu einem wirklich zu einem lockeren Rahmen, wo einfach Personen vor Ort sind, die mit den Jugendlichen in Beziehung gehen, die Beziehung aufbauen und die einfach ein offenes Ohr haben, dass die Jugendlichen wissen, wenn ihr ein Problem habt, da gibt es einfach jemanden außerhalb von meiner Familie, wo ich einfach, ja, wo ich meine Sorgen einfach ausdrücken kann. Und die Idee ist, dass es eben ganz viele unterschiedliche Angebote gibt. Das kann sein über Sportliches hin zu Gesundheit und Ernährung, Workshop-mäßig. Wir haben auch die Überlegung, dass wir Fachstellen einbinden, so wie das BSN zum Beispiel, dass es da auch fachliche Inputs gibt. Und es soll trotzdem aber ein lockerer Rahmen sein. Also die Jugendlichen sollen nicht das Gefühl haben, dass sie bespielt werden,
1: Ja.
0: sondern sie sollen hinkommen, weil es ihnen Spaß macht. Und wie das ganz genau ausschaut, das müssen wir uns neu
1: Ja, weil da
0: überlegen.
1: braucht man dann ein entsprechend qualifizierteres Personal, außer halt
0: Genau.
1: einen Jugendbetreuer, der halt, was sind die
0: Genau.
1: Cola ausgibt oder was,
0: Ja,
1: ne?
0: genau. Also ich kann da aus Erfahrung erzählen, also ich mache gerade die Ausbildung zur
1: Ja.
0: Sozialpädagogin und Sozialpädagoginnen sind ja prädestiniert für die Arbeit in einem Jugendzentrum. Und aus meiner eigenen Ausbildung weiß ich, dass das einfach, die Ausbildung ist so breit gestreut, da kann man einfach dann so viele Angebote setzen und so gut mit den Jugendlichen in Kontakt kommen. Und ich bin mir sicher, dass wenn wir gut ausgebildete Personen finden, die es bei uns im Bezirk gibt, dass das dann einfach ein Selbstläufer wird.
1: Das heißt, ihr arbeitet quasi an der Konzeption, wie so ein modernes Jugendzentrum sein soll.
0: Ja, genau. Und
1: Wann steht dieses Konzept?
0: ja, gute Frage. Also vorher habe ich eh schon den
1: Ja.
0: Zeithorizont kurz skizziert, also 2026 Konzeption und Finanzierung aufstellen und dann 2027 die Umsetzung. Ich hoffe, dass wir relativ bald damit starten können. Sobald wir die Finanzierung gestellt haben, werden wir uns auf die Suche nach einem Träger machen, der eben das Personal dann zur Verfügung stellt und das pädagogische Know-how. Und sobald wir das dann haben, können wir dann wirklich in die Konzeption gehen mit den Personen, die dann direkt in dem Jugendzentrum arbeiten werden.
1: Also quasi das Thema Jugendzentrum, das ist ganz oben in der Politik auch ein Thema, das behandelt wird.
0: Ja, genau.
1: Was wirst du machen, damit du deinen Skaterpark in die Gänge bringst, wie man bei uns sagt?
0: Ja. Also mir ist jetzt wichtig, dass wir das Jugendzentrum jetzt einmal zuerst hinkriegen, einfach weil in einem Jugendzentrum einfach trotzdem noch viel mehr Jugendliche sein können als auf einem Skaterpark. Das heißt nicht, dass die Skater nicht wichtig sind.
1: Ja, aber das musst du heuer einbringen, damit 2027 wäre jetzt wieder geplant.
0: Ja,
1: ne?
0: Genau. Es ist eh laufend in unseren Besprechungen mit dabei. Wir treffen uns ja einmal im Monat zu Koalitionssitzungen, wo die laufenden Projekte und auch die noch ein bisschen auf der Warteliste stehen, besprochen werden. Und da ist der Skaterpark ganz oft Thema. Wir werden jetzt das Jugendzentrum einfach vorreihen, weil wir jetzt einfach gerade in einer sehr günstigen Phase der Planung sind, wo man was einfach sehr, wie soll ich sagen, es schaut einfach sehr gut aus, dass wir das jetzt in der nächsten Zeit gut hinkriegen.
1: Warum ist das mit dem Skaterpark so zach?
0: Ja, ich glaube nicht, also ich finde nicht, dass das zach ist. Es ist halt immer so ein bisschen die Frage der Priorität.
1: Weil Platz müssen ja hat die Gemeinde. Also es gibt ja Platz, wo man das machen kann. Also am Platz kann es nicht scheitern. Ne?
0: Genau, nein, am Platz
1: scheitern. Und an die paar Geräte, die man, oder an die paar Einrichtungen, die man diese, weiß ich nicht, Cubes oder wie das alles heißt, an denen kann es ja auch nicht scheitern. Ne?
0: Ja, es ist leider nicht so einfach, wie man sich vorstellt. Es kostet trotzdem eine richtige Stange an Geld. Halfpipes und so Rails hinzustellen. Und die Idee war ja ursprünglich, den Skaterpark gemeinsam mit dem Pump Track, also mit dem Radfahrweg, umzusetzen.
1: Ja, so Mountainbike-Strecken vom Salaberg runter war ja auch cool, oder?
0: Ja, das wäre total cool. Da wär ich sofort dabei. Aber das ist halt Wünsche gibt's genug und da finde ich halt auch ganz wichtig, dass auch Ideen aus der Bevölkerung kommen, weil es ist die Arbeit ist für uns auch viel, viel leichter, wenn es einfach Menschen aus Lierzen gibt, die sagen, hey, da hätte ich eine Idee oder da kennen die wen oder schau mal, kennen wir da nicht oder wie wär's dort? Also das finde ich immer ganz wichtig, dass sie die Leute dann auch einbringen.
1: Und eine größere Firma zu finden, die da als Promoter auftritt für so einen Skaterpark, das müsste doch für gewisse Firmen auch interessant sein.
0: Ja, da muss ich ganz ehrlich sagen, da kenne ich mich nicht so aus, das ist nicht so mein Fachbereich. Ich bin mir sicher, dass wir das hinbringen werden.
1: Ja.
0: Es ist einfach nur jetzt nicht an der obersten Priorität. Ja. Das muss man halt auch, kann ich auch ganz ehrlich so sagen.
1: Dann gibt es noch ein Thema, was ihr jetzt da bald einmal aktiv werdet, das ist das Kinder. Gemeinde, Parlament oder Gemeinderat, was ist das? Warum macht man das?
0: Ja, also ich war vor den Sommerferien ganz früh in den Schulen unterwegs und habe mit den Kindern Kinderrechte-Workshops abgehalten und auch so kleinere Kinderbeteiligungsprozesse mit ihnen gestartet. Und ich habe die Erfahrung gemacht, dass auch Volksschulkinder ganz genau wissen, was sie sich wünschen für ihr Zuhause, für den Ort, wo sie wohnen. Und leider hat die Altersgruppe aber eigentlich fast nie die Möglichkeit, sie in das Stadtgeschehen einzubringen. Die sind einfach so unterrepräsentiert. Und das ist der Grund, warum wir gesagt haben, wir möchten einen Kindergemeinderat starten.
1: Aber ist das nicht eigentlich eine gefährliche Geschichte für euch als Politikerinnen und Politiker, weil ihr ladet jetzt die Kinder ein, die sagen ihre Wünsche? Und dann müsst ihr aber sagen, es tut mir leid, nice to have, aber wir haben kein Geld.
0: Das stimmt für
1: groß. Außerdem sabotierst du damit ja deinen eigenen Skaterpark, weil dann geht das Geld nur wieder woanders hin.
0: Ah nein, also so ist es auf alle Fälle nicht. Bei so Großprojekten, also falls sich die Kinder wirklich Großprojekte wünschen, wäre die Idee im Kindergemeinderat auch mit den Kindern zu besprechen, was braucht es überhaupt für so ein großes Projekt. Also es geht nicht nur darum, dass sie ihre Wünsche äußern und dann wieder gehen, sondern es geht auch darum, ein Verständnis zu entwickeln, wenn ich eine Idee habe, welche Schritte braucht es bis zur Umsetzung und was brauchen wir dafür? Und es ist auch so, dass der Kindergemeinderat ein eigenes Budget haben wird.
1: Das heißt, da werden jetzt Wünsche eingebracht und das Kinderparlament entscheidet dann, was denn mit Geld XY, was dann umgesetzt wird.
0: Ja genau, wir schauen mit den Kindern aber schon drauf, dass es realistische Sachen sind.
1: Ja.
0: Also es soll jetzt nicht so sein, dass sie sagen, wir haben jetzt 1000 Euro, wir würden jetzt jedem Kind jeden Tag 2 Kugel Eis kaufen damit.
1: Ja, das war mir jetzt eingefallen.
0: sondern es sollen schon Sachen sein, die für die Allgemeinheit gut sind. Und ich habe die Erfahrung gemacht, dass von den Kindern aber schon Ideen kommen, die wirklich für mehrere Kinder interessant sind. Also sie haben sich zum Beispiel gewünscht, dass auf den Spielplätzen mehr Mistkübel aufgestellt werden, weil einfach ganz viel Zigarettenstummel herumliegen oder Müll herumliegt. Und solche Projekte kann man halt mit den Kindern ganz unkompliziert umsetzen. Und wenn es was Größeres sein sollte, dann ist es auch meine Aufgabe dann als Leiterin des Kindergemeinderats, das mit den Kindern anzugehen und einfach zu schauen, kriegen wir das hin, wenn ja, wie, wenn nein, warum nicht. Also das, ja.
1: Wie ist das sogar vom Feeling her? Ich meine, wenn wenn Politikerinnen und Politiker auf Kinder zugehen? Ich meine, da rennen doch die meisten davon. Ne?
0: Nein, finde ich gar nicht. Also ja, ich habe die Erfahrung gemacht, dass die Kinder, vor allem unsere Bürgermeisterin, die Andrea, kennen, okay, weil die Andrea ganz oft in den Schulen unterwegs ist.
1: Ja.
0: Und,
1: natürlich als ehemalige oder immer noch Chefin von der Bücherei natürlich,
0: ja, genau,
1: werden auch viele Kinder mit, genau, ihr Kontakt gehabt haben.
0: Ja, genau.
1: Ne?
0: Und wann immer ich mit der Andrea unterwegs bin und wir zu den Schulen gegangen, mhm, sind, habe ich die Erfahrung gemacht, dass die Kinder proaktiv auf sie zugehen, okay, sie begrüßen und dann gleich sagen, und die hat schon wieder eine Idee, und okay, die Andrea hat, nimmt sie dann einmal die Zeit und hört den Kindern wirklich zu und nimmt die, mhm, Idee dann auch auf und mit. Und das finde ich so schön, weil sie einfach wissen, sie können ihre Wünsche ausdrücken, ja, und es ist sogar gewünscht.
1: Das heißt, ich werde jetzt jedes Mal, wenn ich entweder die oder die Frau Bürgermeisterin Heinrich treffe, immer fragen, was, wie schaut es aus mit dem Skaterpark?
0: Ja, unbedingt.
1: Hast du da eh nichts dagegen?
0: Nein, gar nicht. Ich finde es sogar wichtig, weil, ja, umso öfter nachkommt.
1: Und sag, dass das dein größter Wunsch, also neben dem Jugendzentrum, der größte Wunsch wäre.
0: Bitte unbedingt.
1: Ja.
0: Ich finde es nämlich sogar wichtig, dass man immer wieder nachfragt, weil dadurch wird es einfach nochmal präsenter in den Gremien. Es ist einfach total wichtig, auch dass Leute außerhalb von der Gemeinde einfach dranbleiben,
1: ja,
0: finde ich.
1: Möchtest du noch irgendwas sagen, wo du sagst, das will jetzt unbedingt noch loswerden?
0: Ja, das ist immer, glaube ich, schwierig, dass man dann zum Schluss nochmal so große Worte findet.
1: Also zusammenfassend kann ich sagen, okay, das Thema ist bei euch top oben angekommen. Also es ist ein Thema mit einer hohen Priorität. Kann man das sagen?
0: Ja, das kann
1: für
0: man
1: dich
0: sagen.
1: Und für die Frau Bürgermeister.
0: Genau.
1: Und für die anderen, genau, wahrscheinlich auch.
0: Genau, genau.
1: Aber momentan kein Geld. Da.
0: Ja.
1: Das heißt, ihr nutzt jetzt die Zeit, bis ihr sucht jetzt einmal Geldquellen, sei es beim Land, sei es EU, sei es wo auch immer her, und ihr arbeitet im Hintergrund aber schon am Konzept, das Ende des Jahres vorliegt, bei der nächsten Gemeinderatssitzung vorgestellt wird oder bei der übernächsten?
0: Ich glaube, so schnell wird es noch nicht gehen. Aber ich habe eh schon gesagt, sobald die Finanzen stehen, können wir uns einen Träger suchen und dann können wir am Konzept weiterarbeiten. Und so wie
1: ja,
0: du sagst,
1: Konzept, es hat, können Sie jetzt auch schon arbeiten, ne?
0: Ja, eh. Aber bevor wir noch nicht ganz genau wissen, wie die Gegebenheiten sein werden, ja, ist es halt schwieriger, Konzept auszuarbeiten. Ich kann dir nur wirklich...
1: Ja, aber jeder Fördergeber wird zu euch sagen, so Moment einmal, ich möchte wissen, was ihr vorhabt. Ich brauche ein Konzept, dann entscheide ich, ob sie überhaupt ein Geld kriegt. Weil wenn sie jetzt... Da wird es kein Geld kriegen, wenn ihr nichts habt.
0: Ja, das stimmt. Und jetzt, ja, im Moment sind wir gerade erst einmal am Schauen, welche Fördertöpfe gibt es überhaupt. Und dann müssen wir uns auch daran orientieren, was haben die für Anforderungen, wie können wir das dann umsetzen.
1: Also bis wann kommt das Konzept?
0: Ich kann es dir nicht sagen, wenn ich die Zukunft schauen könnte, ich würde es dir sagen.
1: Ich, ja, wir werden ja daran arbeiten, in welchem Ausschuss.
0: Ja, aber wir sind halt jetzt gerade erst am Anfang. Ich, ja, kann jetzt noch nichts Konkretes sagen.
1: Ja.
0: Ja, es hat oberste Priorität, wir sind dabei, wir sind gerade dabei, die Finanzierung aufzustellen und sind halt jetzt echt am Anfang vom Prozess.
1: Also ich werde die Frau Bürgermeister dann nicht nur fragen, wann der Skaterpark kommt, sondern ich werde auch fragen, wann das Konzept fertig ist.
0: Ja, bitte. Bitte unbedingt. Und sobald es was Neues gibt, also, ja, sobald es wirklich was Konkretes gibt, werden wir es eh gleich mitteilen.
1: Nein, das ist eh klar, aber jetzt, ja, müsst ihr es angehen, weil ich meine, jetzt habt ihr... Voriges Jahr ist das zugesperrt worden, das Jugendzentrum, und es ist noch nicht einmal das Konzept da.
0: Ja, wir arbeiten jetzt seit Jänner dran.
1: Okay.
0: Und es ist halt, wie bei allem, es ist halt einfach nicht so leicht, gut Ding braucht Weile. Und wir wollen es wirklich gut machen und wir wollen es echt auf einem hohen Standard auch umsetzen können.
1: Mhm.
0: Und deshalb holen wir uns auch die besten Leute, die uns da unterstützen. Und es braucht einfach eine Vorlaufzeit. Weil wenn es so einfach wäre, dann hätten wir es nicht zugesperrt.
1: Ja.
0: Und deshalb, damit wir es gut machen können, brauchen wir die Zeit jetzt an. Ja.
1: Danke dir, Bettina.
0: Danke, dass ich da sein habe dürfen.
2: Ja, in der Steiermark, da leben 198.984 Jugendliche im Alter von 12 bis 26 Jahren. Im Jahr 2025 wurden 26.800 Jugendliche über die 53 Jugendzentren, Jugendtreffs und die mobilen Jugendarbeit in der Steiermark betreut und erreicht. Jugendarbeit, so das Jugendreferat vom Land Steiermark, ist eine selbstverständliche öffentliche kommunale Infrastruktur für junge Menschen. Sie ist in unserer Gesellschaft zu verankern und allen Jugendlichen der Steiermark zur Verfügung zu stellen. Es darf nicht auf die Jugend vergessen werden. So das Jugendreferat vom Land Steiermark. Also der Wille ist da. Wo ist Geld, damit endlich was passiert? Und jetzt fahren wir weiter mit Musik. Die Hymne für alle Skater. Bounce, Roll, Skate.

Ja, und da habe ich noch eine aktuelle Meldung vom Kuratorium für Verkehrssicherheit. Jedes dritte Kfz blinkt falsch oder gar nicht, wenn sie in einem Kreisverkehr unterwegs ist. 33% der Kfz-Lenkenden blinkt beim Verlassen des Kreisverkehrs nicht, wie eine Beobachtungsstudie des Kuratoriums für Verkehrssicherheit in Österreich zeigt. Mit dem Fahrrad bzw. E-Scooter geben sogar 70% kein Handzeichen beim Ausfahren aus dem Kreisverkehr bzw. blinken nicht. Dabei sind mehr als ein Viertel aller Verletzten bei Kreisverkehrunfällen auf E-Scooter bzw. Fahrräder zurückzuführen. Konkretes Blinken zeigt oder verhindert, dass zahlreiche Unfälle passieren. Betont das Kuratorium, es verbessert den Verkehrsfluss, senkt die Unfallgefahr und erhitzt auch nicht die Gemüter. Also bitte aufpassen, nicht wenn man in den Kreisverkehr hineinfährt, soll man blinken, sondern man soll blinken, wenn man aus dem Kreisverkehr herausfährt. Und das gilt vor allem für die Fahrradfahrer und E-Scooterfahrer, damit die Unfälle verhindert werden. Nochmals ein Lied, bis der Eventkalender beginnt, von Dota und die Strandpiraten Containerhafen.

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1: Ja, ich begrüße jetzt alle Hörerinnen und Hörer, die sich zum Eventkalender noch dazu geschalten haben. Heute ist Montag, der 10. August und wir starten gleich los mit unseren Veranstaltungshinweisen.
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1: Ja, ein bisschen was ist los am Montag, den 10. August in Altaussee. Da gibt's Jazz an einem Sommerabend im Strandcafé Puchen, 197, Beginn um 19 Uhr. Wir bleiben in Altaussee, da gibt's oder finden gerade die Salzkammer Spiele 2026 statt. Viktor Adler, der Baumeister der Republik Österreich mit Kurt Hexmann im Kur- und Amtshaus, Beginn um 20 Uhr. In Gröbning, da ist Gröbninger Kulturmontag, bei einem Barockkonzert stehen Antonio Vivaldi und Johann Sebastian Bach im Mittelpunkt in der katholischen Pfarrkirche, Beginn um 20 Uhr. Dann schauen wir an den Grundlsee, die Stille und der Rastlose, Felix Baum und Stefan Zweig. Eine Freundschaft wird da aufgeführt in Gabellonhaus, Beginn um 19.30 Uhr. Und in Rottenmann, da gibt es ein Radfahrtrainingscamp, Fahrtechnik, Sicherheit und Spaß am Mountainbike, veranstaltet von Ergo School Race im Stadtwald. Das war's einmal mit Veranstaltungen heute Montag. Was gibt's für Fixtermine? Ja, das Gewaltschutzzentrum, das befindet sich in Lietzen im Fronleichnamsweg 15. Einmal wöchentlich ist eine Mitarbeiterin vor Ort, bei Bedarf auch öfter. Unterwegs sind wieder Lebenslinien Demenzberatung vom Pflegeverband Lietzen für Menschen mit Demenz und deren Angehörige. Die sind heute noch bis 10.30 Uhr in der Stadtgemeinde Bad Aussee, dann von 11.30 Uhr bis 13.30 Uhr am Marktgemeindeamt Irtning, Donnersbachtal. Morgen Dienstag von 11 bis 13 Uhr Gemeindeamt Landl. Und morgen Dienstag von 14 bis 16 Uhr im Amtsgebäude in Hall. Darauf hinweisen möchte ich, dass die Sprechstunden am Standort Landl und Hall nur gegen telefonische Voranmeldung stattfinden. Juristische und psychosoziale Beratung in familiären Angelegenheiten anonym und kostenlos, die wird am Dienstag in Lietzen angeboten im Wirtschaftspark B3 in der Selztaler Straße 14 von 16.30 Uhr bis 19 Uhr. Auch die einvernehmliche Elternberatung bei Scheidung ist dort möglich. Jeden Dienstag von 9 bis 11 Uhr bietet der Verein Vertretungsnetz Angehörigen von besachwalterten Menschen und nahestehenden Sachwaltern kostenlose Beratung und Unterstützung an am Bezirksgericht Lietzen auf Zimmer 28. Und jeden Mittwoch von 7.30 bis 14 Uhr bietet die Pensionsversicherungsanstalt in der österreichischen Gesundheitskasse in der Ausseer Straße 42 Beratung zur Pensionierung an. Da ist bitte ein Termin vorher zu vereinbaren. Und alle Eltern mit Kindern bis zum vollendeten dritten Lebensjahr können sich über die Entwicklung ihrer Kinder beim EBZ Lietzen beraten lassen zum Thema Schlafen, Tragen, Ernährung und Alltagsbewältigung. Und zwar jeden Mittwoch im Monat oder jeden zweiten Mittwoch im Monat von 8.30 Uhr bis 9.30 Uhr im Amtsgebäude in Hall bei Admont. Ganz wichtig ist es auch in der Sommerzeit, Blut zu spenden. Die Blutspender werden ganz dringend benötigt. Erlaubt ist die Blutspende für Personen im Alter von 18 bis 70 Jahren, wobei Erstspender nicht älter als 60 Jahre sein dürfen. Ausschlussgründe fürs Blutspenden sind, wer auch immer gesundheitliche Probleme hat, ein frisches Piercing oder Tätowierung. Auch stillende Frauen sind von der Blutspende ausgeschlossen. Österreichweit gehen leider nur 3,4% der spendefähigen Bevölkerung zur Blutspende und gerade in den Sommermonaten, wenn viele Menschen in den Urlaub fahren oder die warmen Temperaturen Freizeitaktivitäten im Freien begünstigen, nimmt die Spendebereitschaft leider ab. Dabei sind Blutkonserven für den täglichen medizinischen Betrieb unbedingt notwendig. Sie werden besonders benötigt für Operationen, Unfälle, Behandlung von Krebspatienten bei Geburten und in Notfällen. Und also Blutkonserve, die ist leider nur 42 Tage haltbar, dann müssen die Vorräte leider erneuert werden. Wann sind die nächsten Blutspendetermine? Heute Montag können Sie Blutspenden in Trieben im Freizeitheim von 16.30 Uhr bis 19 Uhr. Dienstag, den 11. August in Gröbning in der Kulturhalle von 12 bis 14 Uhr und von 15 bis 18 Uhr. Montag, den 17. August in Rottenmann im Volkshaus von 16.30 Uhr bis 19 Uhr. Montag, den 17.8. dann nochmals in Irdning, Donnersbachtal im Pfarrsaal Irdning von 12 Uhr bis 14 Uhr und von 15 bis 18 Uhr. Und am Montag, den 31. August in Schladming im Klinikum Diakonissen von 12 bis 14 Uhr und von 15 bis 18 Uhr. Ja, wem es draußen zu heiß ist, der kann vielleicht ein Museum besuchen oder auch was anderes. Zum Beispiel die Bücherei in Admont jeden Montag von 16 bis 18 Uhr und jeden Dienstag von 17 bis 19 Uhr hat diese Bücherei in Admont geöffnet, auch in den Ferien. Kühl ist in den Salzwelten in Altaussee. Da gibt es Führungen von 8.45 Uhr bis 16 Uhr. Kinderführung mit der Grubenente Selli ist auch ganzjährig möglich. Und zwar immer am Sonntag um 14.30 Uhr in den Sommerferien. Am Montag, Freitag, Samstag und Sonntag um 14 Uhr. Interessant vielleicht auch das Zeitrohrsmuseum in Ramsau am Dachstein geöffnet, Montag, Dienstag und Mittwoch von 10 bis 12.30 Uhr und Mittwoch, Donnerstag und Freitag von 15 bis 18 Uhr. Dann offen hat auch das Literaturmuseum in Fischerndorf geöffnet, Montag bis Samstag von 10 bis 12 Uhr und von 14.30 Uhr bis 18 Uhr. Benediktinerstift Admont hat geöffnet, Dienstag bis Sonntag von 10 bis 17 Uhr. Da gibt es 4 Ausstellungen, die man besichtigen kann. Schloss Trautenfels hat geöffnet, Dienstag bis Sonntag von 10 bis 17 Uhr. Da gibt es eine Sonderausstellung, Blume persönlich, vom Mythen, Symbolen, Duft der Liebe. Die läuft noch bis Ende Oktober. Und dann hat geöffnet noch die Burg Strechau, Dienstag bis Sonntag von 10 bis 16 Uhr. Die Führungen finden jeweils zur vollen Stunde statt. Die letzte Führung beginnt um 15 Uhr. Man kann, wenn man das Museum besucht, bis zur Burg zufahren. Interessant auch das Museum, Kammerhofmuseum in Bad Aussee am Klumetzkiplatz, geöffnet Dienstag bis Sonntag von 10 bis 15 Uhr. Da gibt es eine Sonderausstellung 1945 über das Kriegsende am Schauplatz Ausseerland. Dann noch das Forstmuseum in Silvanum kann man sich anschauen, Mittwoch bis Sonntag von 10 bis 17 Uhr, bei Schlechtwetter auch Montag und Dienstag. Dann das Museum Hochquellenwasser und Klefferquelle in Wildalpen, geöffnet Montag bis Freitag von 10 bis 12 Uhr und von 13 bis 15 Uhr, Sonn- und Feiertage von 10 bis 12 Uhr, gerade aktuell. Das zeigt die Geschichte über den Bau und Funktion der Wiener Hochquellenwasserleitung. Und ich glaube, die Wiener sind jetzt froh, dass das Wasser von dort oben auch beziehen können, gerade wenn es jetzt trocken ist. Geöffnet hat auch das Museum in Gröbning, Montag bis Sonntag von 11 bis 16 Uhr. Das Museum zeigt die Sonderausstellung Mythos Antike über Götter, Philosophen und Künstler von Professor Dr. Wilfried Seipel. Und das Stadtmuseum Schladming hat auch geöffnet im Juli und im August, also jetzt im August, Montag von 9 bis 12 Uhr, Dienstag von 9 bis 12 Uhr und von 13 bis 16 Uhr, Mittwoch von 9 bis 12 Uhr und am Donnerstag ebenfalls am Vormittag 9 bis 12 Uhr und von 13 bis 16 Uhr und am Freitagvormittag wieder von 9 bis 12 Uhr. Ein Schwerpunkt des Museums in Schladming ist der Bergbau in den Schladminger Tauern. Das Museumsgebäude ist das einzige unverfälscht erhaltene Holzhaus im bayerischen, salzburgerischen Stil bei uns in der Gegend. Und die Ausstellung zeigt auch die Lebensumstände vergangener Jahrhunderte, wie die Sparsamkeit, Einfachheit und Smeckmäßigkeit des damaligen Lebens. das war's einmal mit den Museen. Dann schauen wir weiter im Programm.
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Der nächste Infopoint ist am Mittwoch, da darf ich Sie wieder begrüßen. Da geht es um das Thema Gender Medizin, da habe ich einen Vortrag in Irtning besucht. Ja, ich freue mich, wenn wir uns am Mittwoch wiederhören. Bis dahin wünsche ich Ihnen viel Freude mit unserem werbefreien Programm. Danke fürs Zuhören, Ihr Werner Rackl.

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Werner Rackl begrüßt Sie am Mikrofon. Schön, dass Sie Radio Frequenz, das freie Radio Mainstal, hören. Heute ist Montag, der 10. August und wir starten mit ein bisschen Musik. Rick Astley, Walk Like a Panther.

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1: Und wir wagen einen Blick, wie sich das Wetter in dieser Woche entwickelt. Sonnenschein und Wolken, die wechseln heute. Einzelne Schauer sind bereits am Vormittag möglich. Die sind da in Lietzen schon eingetreten. Die Straßen sind schon feucht. Im Laufe des Nachmittags werden Wolkenschauer und Gewitter dann noch häufiger. Die meisten gibt es im Bergland. Die Temperaturen, die steigen auf 30 Grad. In 1500 Meter Höhe hat es um 22 Grad. Für einige Stunden scheint morgen Dienstag dann die Sonne, im Laufe des Tages ziehen aber auch Wolken durch und am Nachmittag und Abend tauchen stellenweise wieder Regenschauer und Gewitter auf, am wahrscheinlichsten über den Bergen. In Schauer- und Gewitternähe, da frischt der Wind böig auf, es bleibt zum Teil schwül und heiß den ganzen Tag über, die Höchstwerte liegen bei 29 Grad, in 1500 Meter Höhe hat es weiterhin um 21 Grad. Am Mittwoch scheint die Sonne dann den ganzen Tag, Quellwolken bilden sich eher nur über den Bergen aus, damit ist die Schauerwahrscheinlichkeit gering. Am ersten nass werden kann es am Nachmittag oder Abend noch im Bereich der niederen Tauern. Die Temperaturen gehen eine Spur zurück und erreichen so um die 28 Grad. In 1500 Meter Höhe hat es zum Mittag von Ost nach West 15 bis 20 Grad. Dazu weht mäßiger Wind aus Nordost bis Ost. Schauen wir uns noch den weiteren Trend an. Am Donnerstag ist es vielerorts den ganzen Tag über sonnig und trocken. Höchstwerte 29 Grad. Der Freitag bringt wieder jede Menge Sonnenschein, oft sogar wolkenlos. Ähnliche Höchsttemperaturen wie zuletzt mit bis zu 31 Grad, wobei neuerlich es im Ausseerland am wärmsten wird. Auch am Samstag gibt es strahlend sonniges Hochsommerwetter. Es bleibt im ganzen Land trocken und die Temperaturen steigen ein wenig an und erreichen heiße 30 bis 35 Grad. Noch ein Blick für das Wetter für unsere Bergwanderer und Bergsteiger. Am Montagvormittag halten sich über den steirischen Bergen mittelhohe Schichtwolken. Die Gipfel sind dabei frei und die Sichtverhältnisse gut. Am Mittag entstehen von neuem Quellwolken. Aus ihnen geht in Folge einige lokale und heftige Gewitter nieder, zunächst in der westlichen Obersteiermark, später dann am Tag auch weiter im Osten und im Randgebirge. Abseits der Gewitter ist es eher schwach windig. In 2000 Meter Höhe hat es zwischen 15 und 18 Grad. Schauen wir noch auf den Dienstag, wie das Wetter in den Bergen wird. Am Dienstag gestaltet sich das Bergwetter nicht ganz so ungetrübt. Er schaut eher aus wie jetzt gerade. Am Vormittag können einige Wolken durchziehen, welche da und dort auch vorübergehend ein paar Regentropfen bringen können. Um die Mittagszeit ist es dann recht sonnig, ehe sich dann am Nachmittag wieder rasch Quellwolken und auch einige Regenschauer oder Gewitter bilden. In 2000 Meter hat es dann morgen am Nachmittag zwischen 15 und 18 Grad. So, das sind die Wetteraussichten für diese Woche und wir fahren fort mit Musik. Und zwar spielen wir Dota und die Strandpiraten Tempomat.

0: Anlässlich des Internationalen Tags der Jugend am Mittwoch, den 12. August und des Steirischen Tages der Jugendzentren sprechen wir mit Bettina Dächler. Sie ist Leiterin der Kinderfreunde Lietzen und Jugend- und Familienreferentin in der Stadtgemeinde Lietzen. Liebe Hörerinnen und Hörer, bei mir zu Gast die Bettina Dächler. Sie ist nicht nur Chefin für die Kinderfreunde in Lietzen, sondern sie ist auch die Ausschussvorsitzende vom Ausschuss Jugend
1: und Familie.
0: Und Familie der Stadtgemeinde Lietzen. Und Bettina, es gibt mehrere Gründe, warum wir heute das Gespräch führen. Am Mittwoch, den 12. August, ist der Internationale Tag der Jugend. In derer Zeit feiert auch das Land Steiermark den Steirischen Tag der Jugendzentren. Es ist noch nicht ganz ein Jahr her, da hat es einen Artikel gegeben auf Mein Bezirk, Schließung des Jugendzentrums in Lietzen und die Ankündigung, dass man die Jugendlichen befragt, mit den Jugendlichen redet und Maßnahmen ableitet, was man in Zukunft da machen wird bei der Jugendarbeit in Lietzen. Ja, und dann will die Gesellschaft und auch die Politik, dass die Jugendlichen ein Verbot auferlegt kriegen bei der Nutzung der sozialen Medien. Ja, jetzt können sie dort nicht mehr herumchatten in Zukunft bald. Was sollen sie jetzt machen, die Jugendlichen in Lietzen? Denn da wird ja Urfahrt.
1: Ja, genau. Also zuerst einmal vielen Dank für die Einladung. Ich freue mich, dass ich heute da sein darf. Und darf als erstes einmal liebe Grüße von unserer Bürgermeisterin ausrichten, von der Andrea Heinrich. Zum Tag der Jugend. Ich finde es total wichtig, dass es also offizielle Daten gibt, wo die Jugendlichen einfach sichtbar werden im öffentlichen Raum. Und den Tag der Jugend und vor allem den Tag der Jugendzentren greifen ganz viele Fachstellen und Institutionen auf, um einfach den Jugendlichen eine Bühne zu geben. Und das finde ich total super und sehr wertvoll. Dann haben wir noch den Zeitungsartikel gehabt zum Jugendzentrum. Das stimmt, im Dezember 2025 haben wir das Jugendzentrum geschlossen in Lietzen. Und vorweg möchte ich gerne nochmal sagen, dass Sierra, der Träger, die das Jugendzentrum geleitet haben, dass die wirklich gute Arbeit geleistet haben und dass das nicht an der Arbeit im Jugendzentrum liegt, dass es geschlossen worden ist, sondern die Frequenz war einfach nicht mehr da. Und aufgrund der angespannten finanziellen Situation der Stadtgemeinde war es für uns einfach total schwer, dann zu argumentieren, warum wir 100.000 Euro in das Projekt investieren, wenn einfach pro Woche nur mehr 4, 5, 6 Jugendliche in das Jugendzentrum kommen. Und da ist dann die Idee geboren worden, dass wir es eben schließen und das Jahr 2026 dafür hernehmen, das neu zu konzipieren und auf neue Beine zu stellen und dann 2027 wieder zu eröffnen. Und wie weit wir da in dem Prozess sind, das kann ich dann gerne noch erzählen.
0: Ja, aber ihr habt ja Kontakt zu Jugendlichen. Was sagen die euch? Die werden dann mit Anliegen vielleicht zu euch kommen. Weiß ich nicht, ob die wirklich sich trauen, sich an einen Stadtpolitiker zu wenden oder ob da die Eltern eher mal kommen. Was kommt euch denn zu Ohren? Habt ihr ein Ohr bei den Jugendlichen?
1: Ja, also die Jugendlichen sind uns enorm wichtig. Und zwar, es gibt mehrere Formate, wo sie einfach mit uns in Austausch treten können. Das funktioniert einerseits über Schulklassen, die zu uns direkt ins Rathaus kommen und die dann die Bürgermeisterin treffen, also die Andrea, da bin ich meistens auch dabei, wo wir dann auch wirklich mit ihnen auf Augenhöhe reden und sie fragen, was braucht ihr, was gibt's, habt ihr Ideen? Oder wir stellen einen Fördertopf vor und sagen, es gibt jetzt zum Beispiel einen Fördertopf für zum Thema Gesundheit. Was könntet ihr euch vorstellen für euch? Welches Projekt würdet ihr euch wünschen? Wir kümmern uns darum, dass es finanziert wird und wir wollen aber von euch wissen, was braucht ihr oder was hättet ihr gern. Und auf der anderen Seite gibt es auch größere Formate, die zum Beispiel übers RML organisiert werden, wo Regionalpolitikerinnen auf Jugendliche aus den umliegenden Gemeinden treffen, in einem größeren Rahmen, wo dann zu unterschiedlichen Themen diskutiert wird. Da waren die Andrea und ich im April mit dabei und haben uns beim Themenschwerpunkt Freizeit, wo es auch ganz stark um einen Jugendtreffpunkt in Lietzen gegangen ist, mit den Jugendlichen unterhalten.
0: Du hast mir im Vorgespräch gesagt, auf deiner Wunschliste für Jugendliche steht der Skaterpark. Ist das, haben da das Jugendliche zugetragen, dass sie das gerne haben möchten?
1: Ja, genau. Also es wünschen sich ganz viele Jugendliche und es gibt da eine ganz starke Skater-Community in Lietzen, die immer wieder auch das Gespräch mit der Andrea suchen und auch die Stadtgemeinde regelmäßig kontaktieren und nachfragen, wie schaut's da aus? Wir würden uns das wünschen, wir hätten Ideen für die Gestaltung. Und die Ideen und Wünsche nehmen wir total gern auf. Und jetzt im Moment scheitert es aber einfach an der Finanzierung.
0: Und deshalb das verstehe ich aber nicht, weil jetzt hat sich ja die Stadtgemeinde Lietzen 100.000 Euro gespart, indem sie das Jugendzentrum zusperrt. Ne? Das müsste doch Geld da sein für sowas. Ne?
1: Ja, leider nicht so einfach.

0: drum nicht braucht, ja dort verwenden können. Das kann ich nicht sagen, das nehme ich jetzt zum Stupfen von Schlaglöchern. Ja. In die schlechten Straßen verlitzen.
1: Ja, ich verstehe, worauf du hinaus willst. Und wie schon gesagt, es ist leider nicht so leicht. Also mhm. das Geld bleibt uns ja nicht übrig, sondern dadurch, dass die finanzielle Lage in der Gemeinde so angespannt ist und wir einfach sparen müssen, wo es möglich ist, um den laufenden Betrieb am Laufen zu halten, können wir das Geld nicht auf die Seiten legen und reservieren und sagen, in 2 Jahren machen wir mit dem Geld ein super cooles Projekt.
0: Das muss doch als Politikerin ja auch voll frustrierend sein, wenn man eigentlich, man ist ja da angetreten und geht davon aus, dass du das auch Hauptmotivation warst, dass du gestalten kannst und eigentlich kannst du gar nichts machen.
1: Ja, das stimmt nicht ganz. Also man kann nicht nichts machen. Es gibt immer wieder Projekte, die man umsetzen kann und wir schauen da ganz gezielt auch nach Projektfördertöpfen, wo einfach kurzfristig auch kleinere Projekte möglich sind. Und gerade bei so großen Projekten wie am Skatepark sind wir natürlich auch davon abhängig, dass wir Förderungen vom Land und so weiter dazu kriegen. Und da habe ich die Erfahrung gemacht, dass es ganz oft dann recht kurzfristig große Fördertöpfe gibt, die man dann eben spontan abgreifen können und wo es dann wirklich möglich wird, dass man innerhalb von einem Jahr ein großes Projekt umsetzt, weil einfach gerade jetzt der Call für die Förderung gekommen ist. Also manche Dinge brauchen einfach länger Zeit und dafür kann man sie dann wirklich gut umsetzen. Da lohnt es sich dann, dass man wartet, anstatt dass man im Vorfeld eine billige Lösung findet.
0: Wie wird es weiter vorgehen? Wie wird der nächste oder der weitere Ablauf sein in Richtung mehr Maßnahmen für Jugendliche? Auf welchen zeitlichen Horizont müssen wir uns da gefasst machen? Also kurzfristig passiert einmal gar nichts.
1: Ah nein, das stimmt nicht. Das stimmt nicht. Also dass gar nichts passiert, das stimmt nicht. Wir sind zum Beispiel gerade dabei, dass wir beim Bewegungspark gratis Volleyballtraining für Mädchen auf die Füße stellen, dass sie einmal in der Woche Volleyball spielen können. Das haben sie Jugendliche bei uns im Rathaus direkt im Gespräch mit der Bürgermeisterin gewünscht. Und wir haben das große Glück, dass es da gerade einen eigenen kleinen Fördertopf dafür gibt, um eben so Sportmaßnahmen für Jugendliche zu finanzieren. Und da sind wir auch schon gerade in Gesprächen auch mit Trainerinnen, die sich das vorstellen könnten, das zu machen. Und da kläre ich jetzt gerade die Förderung ab. Also da sind wir auch schon sehr weit. Sowas geht kurzfristig halt immer relativ schnell. Und wenn wir jetzt auf das Jugendzentrum nochmal zu sprechen kommen, das hat bei uns wirklich oberste Priorität, weil wir einfach merken, wie wichtig es ist, dass Jugendliche einen Raum haben, wo sie sich treffen können. Und ich finde, das hat auch damit zu tun, dass die Jungen merken, dass man sie wirklich ernst nehmen und dass sie auch spüren, wie wichtig sie für die Stadt sind. Und da ist es gerade im Moment so, dass wir die Finanzierung sondieren. Das heißt, wir sind in Gesprächen mit der Privatwirtschaft, mit Fördergebern, schauen uns auch an, ob es vielleicht EU-Fördermittel gibt, um einfach einen Treffpunkt für junge Menschen zu schaffen. Nicht nur für die Jungen aus Lierzen, sondern auch für die Jugendlichen aus der Umgebung.
0: Ja, schwierig wird es ja auch, weil ja sehr viele Jugendliche ja da Migrationshintergrund haben. Man hat ja eine starke, sage ich mal, Balkan-Community, eine starke türkische Community. Rumänen, glaube ich, sind auch viel da. Wie wird man das schaffen? Wird das also ein Jugendzentrum für alle sein, sozusagen?
1: Ja, genau, auf alle Fälle. Ich finde, das ist eben der große Benefit, den ein Jugendzentrum hat. Es sind vor Ort Personen, die gut ausgebildet sind, die einfach wissen, wie sie mit den unterschiedlichen Communities umgehen können, die auch wissen, dass mehrere Kulturen genauso viele Vorteile haben können. Und deshalb finde ich es enorm wichtig, dass da eben auch das Personal dafür eingesetzt wird, um einfach auch zu schauen, wie kann ich die Jugendlichen miteinander verbinden. Also um wegzukommen von dem, jeder ist in seiner Gruppe, hin zu, wir können alle gemeinsam hingehen, jeder ist willkommen und du kommst einfach so, wie du bist und kannst da eine schöne Zeit verbringen.
0: Parallel zu diesem ja noch nicht existierenden Jugendzentrum tut ja die Stadtgemeinde Lietzen auch was in Richtung Ferienbetreuung für Kinder und Jugendliche. Wie wird das angenommen?
1: Ja, also für uns ist auch total wichtig, dass es in Lietzen eine Sommerbetreuung gibt, weil wir wissen, es gibt ganz viel Betreuungsbedarf grundsätzlich. Und wir sind jetzt schon das zweite Jahr mit Gesund ins Leben in einer Kooperation. Es ist der Trägerverein, der die Sommerbetreuung bei uns übernimmt. Und wir haben dieses Jahr eine Woche starten können, weil für die zweite Woche leider zu wenig Anmeldungen waren. Mhm. Und wir sind da auch bei den Angeboten immer ein bisschen davon abhängig, dass die Eltern ihre Kinder halt eben anmelden. Also wir würden gern mehr anbieten. Wir könnten auch 4, 5, 6 Wochen anmelden.

0: anbieten, wenn die Anmeldungen dafür halt da wären.
1: Also weiß ich, da wird geredet, aber dann nicht genützt
0: Ja,
1: sozusagen, ne?
0: es ist wirklich total schade, weil wir haben eine Bedarfserhebung
1: Ja.
0: gemacht. Wir haben in den Schulen an jeden Elternteil einen Fragebogen ausgeschickt. Wann brauchen Sie Betreuung? Was wünschen Sie sich? Brauchen Sie halbtags oder
1: Ja.
0: ganztags mit Essen, ohne Essen? Und von allen Eltern in Liezen haben 30 Personen den Fragebogen ausgefüllt. Ja.
1: Ja.
0: Und wir schauen dann halt trotzdem, dass wir die Personen, die das ausgefüllt haben, dass wir das Angebot
1: Ja.
0: so schaffen, dass es für sie passt.
1: Ja.
0: Und von den 30, die es ausgefüllt haben, haben dann 11 Familien ihre Kinder
1: Ja.
0: angemeldet.
1: Ja.
0: Also du merkst, es ist total schwierig für
1: Ja.
0: uns. Wir versuchen uns am Bedarf zu orientieren
1: Ja.
0: und da zu fragen, was sie sich wünschen, aber es wird nicht angenommen.
1: Aber jetzt nochmal zurückkommen, nochmal auf das Jugendzentrum. Ich meine, eigentlich ist ja so ein Jugendzentrum ein bisschen Oldschool-Geschichte, weil ich mein, das war halt vielleicht in meiner Zeit auf jeden Fall, ich meine, da hat es halt eine Disco gegeben und da haben halt mit den Mädels halt einmal ein bisschen Kontakt aufgenommen. Ich weiß, du bist bei deiner, du bist ja wesentlich jünger als ich. Aber hat man da irgendwie Ideen, wie was soll dort gemacht werden? Ich denke mal, das muss ja völlig anders sein. Ich glaube, wir haben da alle noch alte Vorstellungen, was also ein Jugendzentrum macht.
0: Ja,
1: Hast
0: genau.
1: du da schon Vorstellungen, wie so ein modernes Jugendzentrum sein könnte?
0: Ja, also wir haben gestern eben eine Besprechung gehabt, wo wir schon näher darüber geredet haben, wie das ausschauen könnte und sind auch gut mit den Fachstellen in Kontakt vom Land Steiermark. Also wirklich die Expertise drinnen steckt, wie man ein neues, modernes Jugendzentrum aufbauen kann. Und die Idee ist natürlich, wegzukommen von dem klassischen, da komme ich hin und da ist jemand und der bequatscht mir die ganze Zeit und sagt, und wie geht's da? Hast du deine Probleme oder wie schaut's aus?
1: Ja.
0: Hin zu einem wirklich zu einem lockeren Rahmen, wo einfach Personen vor Ort sind, die mit den Jugendlichen in Beziehung gehen, die Beziehung aufbauen und die einfach ein offenes Ohr haben, dass die Jugendlichen wissen, wenn ihr ein Problem habt, da gibt es einfach jemanden außerhalb von meiner Familie, wo ich einfach, ja, wo ich meine Sorgen einfach ausdrücken kann. Und die Idee ist, dass es eben ganz viele unterschiedliche Angebote gibt. Das kann sein über Sportliches hin zu Gesundheit und Ernährung, Workshop-mäßig. Wir haben auch die Überlegung, dass wir Fachstellen einbinden, so wie das BSN zum Beispiel, dass es da auch fachliche Inputs gibt. Und es soll trotzdem aber ein lockerer Rahmen sein. Also die Jugendlichen sollen nicht das Gefühl haben, dass sie bespielt werden,
1: Ja.
0: sondern sie sollen hinkommen, weil es ihnen Spaß macht. Und wie das ganz genau ausschaut, das müssen wir uns neu
1: Ja, weil da
0: überlegen.
1: braucht man dann auch entsprechend qualifizierteres Personal, außer halt
0: Genau.
1: einen Jugendbetreuer, der halt, was sind die
0: Genau.
1: Cola ausgibt oder was,
0: Ja,
1: ne?
0: genau. Also ich kann da aus Erfahrung erzählen, also ich mache gerade die Ausbildung zur
1: Ja.
0: Sozialpädagogin und Sozialpädagoginnen sind ja prädestiniert für die Arbeit in einem Jugendzentrum. Und aus meiner eigenen Ausbildung weiß ich, dass es einfach, die Ausbildung ist so breit gestreut, da kann man einfach dann so viele Angebote setzen und so gut mit den Jugendlichen in Kontakt kommen. Und ich bin mir sicher, dass wenn wir gut ausgebildete Personen finden, die es bei uns im Bezirk gibt, dass das dann einfach ein Selbstläufer wird.
1: Das heißt, ihr arbeitet quasi an der Konzeption, wie so ein modernes Jugendzentrum sein soll.
0: Ja, genau. Und
1: Wann steht dieses Konzept?
0: ja, gute Frage. Also vorher habe ich eh schon den
1: Ja.
0: Zeithorizont kurz skizziert, also 2026 Konzeption und Finanzierung aufstellen und dann 2027 die Umsetzung. Ich hoffe, dass wir relativ bald damit starten können. Sobald wir die Finanzierung gestellt haben, werden wir uns auf die Suche nach einem Träger machen, der eben das Personal dann zur Verfügung stellt und das pädagogische Know-how. Und sobald wir das dann haben, können wir dann wirklich in die Konzeption gehen mit den Personen, die dann direkt in dem Jugendzentrum arbeiten werden.
1: Also quasi das Thema Jugendzentrum, das ist ganz oben in der Politik auch ein Thema, das behandelt wird.
0: Ja, genau.
1: Was wirst du machen, damit du dein Skaterpark in die Gänge bringst, wie man bei uns sagt?
0: Ja, also mir ist jetzt wichtig, dass wir das Jugendzentrum jetzt einmal zuerst hinkriegen, einfach weil in einem Jugendzentrum einfach trotzdem noch viel mehr Jugendliche sein können als auf einem Skaterpark. Das heißt nicht, dass die Skater nicht wichtig
1: Ja, aber
0: sind,
1: das musst
0: sondern
1: heuer einbringen, damit 2027 wäre jetzt wieder geplant,
0: ja,
1: ne?
0: genau. Es ist eh laufend in unseren Besprechungen mit dabei. Wir treffen uns ja einmal im Monat zu Koalitionssitzungen, wo die laufenden Projekte und auch die noch ein bisschen auf der Warteliste stehen, besprochen werden. Und da ist das Skaterpark ganz oft Thema. Wir werden jetzt das Jugendzentrum einfach vorreihen, weil wir jetzt einfach gerade in einer sehr günstigen Phase der Planung sind, wo wir was einfach sehr, wie soll ich sagen, es schaut einfach sehr gut aus, dass wir das jetzt in der nächsten Zeit gut hinkriegen.
1: Warum ist das mit dem Skaterpark so zach?
0: Ja, ich glaube nicht, also ich finde nicht, dass das zach ist, es ist halt immer so ein bisschen die Frage der Priorität.
1: Der Platz müssen ja hat ja die Gemeinde, also es gibt ja Platz, wo man das machen kann, also am Platz kann es nicht scheitern. Ne?
0: Genau, nein, am Platz
1: scheitert es auf alle Fälle. Und an die paar Geräte, die man, oder an die paar Einrichtungen, die man diese, weiß ich nicht, Cubes oder wie das alles heißt, an denen kann es ja auch nicht scheitern. Ne?
0: Ja, es ist leider nicht so einfach, wie man sich vorstellt. Es kostet trotzdem eine richtige Stange an Geld, Halfpipes und, ja, und so Rails hinzustellen. Und die Idee war ja ursprünglich, den Skaterpark gemeinsam mit dem Pump Track, ja, also mit dem Radfahrweg,
1: ja, genau,
0: genau zu ja, umzusetzen.
1: Ja, so Mountainbike-Strecken vom Salaberg ab war ja cool, oder?
0: Ja, das wäre total cool. Da wär ich auch sofort dabei. Aber das ist halt Wünsche gibt's genug, ja, und da finde ich halt auch ganz wichtig, dass auch Ideen aus der Bevölkerung kommen, weil es ist die Arbeit ist für uns auch viel, viel leichter, wenn es einfach Menschen aus Lierzen gibt, die sagen, hey, da hätte ich eine Idee oder da kennen die wen oder schau mal, können wir da nicht oder wie wär's dort? Also das finde ich immer ganz wichtig, dass sie die Leute dann auch einbringen.
1: Und eine größere Firma zu finden, die da als Promoter auftritt für so einen Skaterpark, das müssen doch für gewisse Firmen auch interessant sein.
0: Ja, da muss ich ganz ehrlich sagen, da kenne ich mich nicht so aus, das ist nicht so mein Fachbereich. Ich bin mir sicher, dass wir das hinbringen werden.
1: Ja.
0: Es ist einfach nur jetzt nicht an der obersten Priorität. Ja. Das muss man halt auch, kann ich auch ganz ehrlich so sagen.
1: Dann gibt es noch ein Thema, was ihr jetzt da bald einmal aktiv werdet, das ist das, ja, Kinder. Gemeinde, Parlament oder Gemeinderat, was ist das? Warum macht man das?
0: Ja, also ich war vor den Sommerferien ganz früh in den Schulen unterwegs und habe mit den Kindern Kinderrechte-Workshops abgehalten und auch so kleinere Kinderbeteiligungsprozesse mit ihnen gestartet. Und ich habe die Erfahrung gemacht, dass auch Volksschulkinder ganz genau wissen, was sie sich wünschen für ihr Zuhause, für den Ort, wo sie wohnen. Und leider hat die Altersgruppe aber eigentlich fast nie die Möglichkeit, sie in das Stadtgeschehen einzubringen. Die sind einfach so unterrepräsentiert. Und das ist der Grund, warum wir gesagt haben, wir möchten einen Kindergemeinderat starten.
1: Aber ist das nicht eigentlich eine gefährliche Geschichte für euch als Politikerinnen und Politiker? Weil ihr ladet jetzt die Kinder ein, die sagen ihre Wünsche. Und dann müsst ihr aber sagen, es tut mir leid, nice to have, aber wir haben kein Geld.
0: Das stimmt für
1: Groß. Außerdem sabotierst du damit ja deinen eigenen Skaterpark, weil dann geht das Geld nur wieder woanders hin.
0: Ah nein, also so ist es auf alle Fälle nicht. Bei so Großprojekten, also falls sich die Kinder wirklich Großprojekte wünschen, wäre die Idee im Kindergemeinderat auch mit den Kindern zu besprechen, was braucht sie überhaupt für so ein großes Projekt. Also es geht nicht nur darum, dass sie ihre Wünsche äußern und dann wieder gehen, sondern es geht auch darum, ein Verständnis zu entwickeln, wenn ich eine Idee habe, welche Schritte braucht es bis zur Umsetzung und was braucht man dafür? Und es ist auch so, dass der Kindergemeinderat ein eigenes Budget haben wird.
1: Das heißt, da werden jetzt Wünsche eingebracht und das Kinderparlament entscheidet dann, was denn mit Geld XY, was dann umgesetzt wird.
0: Ja, genau. Wir schauen mit den Kindern aber schon drauf, dass es realistische Sachen sind.
1: Ja.
0: Also es soll jetzt nicht so sein, dass sie sagen, wir haben jetzt 1.000 Euro, wir würden jetzt jedem Kind jeden Tag 2 Kugel Eis kaufen damit.
1: Ja, das war mir jetzt eingefallen.
0: sondern sollen schon Sachen sein, die für die Allgemeinheit gut sind. Und ich habe die Erfahrung gemacht, dass von den Kindern aber schon Ideen kommen, die wirklich für mehrere Kinder interessant sind. Also sie haben sich zum Beispiel gewünscht, dass auf den Spielplätzen mehr Mistkübel aufgestellt werden, weil einfach ganz viel Zigarettenstummel herumliegen oder Müll herumliegt. Und solche Projekte kann man halt mit den Kindern ganz unkompliziert umsetzen. Und wenn es was Größeres sein sollte, dann ist es auch meine Aufgabe dann als Leiterin des Kindergemeinderats, das mit den Kindern anzugehen und einfach zu schauen, kriegen wir das hin, wenn ja, wie, wenn nein, warum nicht. Also das, ja.
1: Wie ist das sogar vom Feeling her, ich meine, wenn Politikerinnen und Politiker auf Kinder zugehen, ich meine, da rennen doch die meisten davon. Ne?
0: Nein, finde ich gar nicht. Also
1: ja,
0: ich habe die Erfahrung gemacht, dass die Kinder vor allem unsere Bürgermeisterin, die Andrea, kennen, weil die Andrea ganz oft in den Schulen unterwegs ist.
1: Ja.
0: Und
1: und natürlich als ehemalige oder immer noch Chefin von der Bücherei natürlich,
0: ja, genau,
1: werden auch viele Kinder mit ihr Kontakt gehabt haben.
0: Ja, genau.
1: Ne?
0: Und wann immer ich mit der Andrea unterwegs bin und wir zu den Schulen gegangen sind, habe ich die Erfahrung gemacht, dass die Kinder proaktiv auf sie zugehen, sie begrüßen und dann gleich sagen, und die hat schon wieder eine Idee. Und die Andrea hat, nimmt sie dann auch immer die Zeit und hört den Kindern wirklich zu und nimmt die Idee dann auch auf und mit. Und das finde ich so schön, weil sie einfach wissen, sie können ihre Wünsche ausdrücken und es ist sogar gewünscht.
1: Das heißt, ich werde jetzt jedes Mal, wenn ich entweder die oder die Frau Bürgermeisterin Heinrich treffe, immer fragen, was, wie schaut es aus mit dem Skaterpark?
0: Ja, unbedingt.
1: Hast du da eh nichts dagegen?
0: Nein, gar nicht. Ich finde es sogar wichtig, weil umso öfter nachkommt.
1: Und sag, dass das dein größter Wunsch, also neben dem Jugendzentrum, der größte Wunsch wäre.
0: Bitte unbedingt. Ja. Ich finde es nämlich sogar wichtig, dass man immer wieder nachfragt, weil dadurch wird es einfach nochmal präsenter in den Gremien. Es ist einfach total wichtig, auch dass Leute außerhalb von der Gemeinde einfach dranbleiben, finde ich.
1: Möchtest du noch irgendwas sagen, wo du sagst, das will jetzt unbedingt noch loswerden?
0: Ja, das ist immer, glaube ich, schwierig, dass man dann zum Schluss nochmal so große Worte findet.
1: Also zusammenfassend kann ich sagen, okay, das Thema ist bei euch top oben angekommen. Also es ist ein Thema mit einer hohen Priorität. Kann man das sagen?
0: Ja, das kann
1: für
0: man
1: dich
0: sagen.
1: Und für die Frau Bürgermeister.
0: Genau.
1: Und für auch für die anderen wahrscheinlich auch.
0: Genau.
1: Aber momentan kein Geld da. Ja. Das heißt, ihr nutzt jetzt die Zeit, bis ihr sucht jetzt einmal Geldquellen, sei es beim Land, sei es EU, sei es wo auch immer her. Und ihr arbeitet im Hintergrund aber schon am Konzept, das Ende des Jahres vorliegt, bei der nächsten Gemeinderatssitzung vorgestellt wird oder bei der übernächsten?
0: Ich glaube, so schnell wird es noch nicht gehen. Aber ich habe eh schon gesagt, sobald die Finanzen stehen, können wir uns einen Träger suchen und dann können wir am Konzept weiterarbeiten. Und so wie du sagst,
1: Konzept könnt ihr jetzt auch schon arbeiten, ne?
0: Ja, aber bevor wir noch nicht ganz genau wissen, wie die Gegebenheiten sein werden, ist es schwieriger, Konzept auszuarbeiten. Ich kann dir nur wirklich...
1: Ja, aber jeder Fördergeber wird zu euch sagen, so Moment einmal, ich möchte wissen, was ihr vorhabt. Ich brauche ein Konzept, dann entscheide ich, ob ihr überhaupt ein Geld kriegt. Weil wenn ihr jetzt... Da wird's kein Geld kriegen, wenn ihr nichts habt.
0: Ja, das stimmt. Und jetzt im Moment sind wir gerade erst einmal am Schauen, welche Fördertöpfe gibt's überhaupt. Und dann müssen wir uns auch daran orientieren, was haben die für Anforderungen, wie können wir das dann umsetzen.
1: Also bis wann kommt das Konzept?
0: Ich kann es dir nicht sagen, wenn ich die Zukunft schauen könnte, ich würde es dir sagen.
1: Ja, wir werden ja daran arbeiten, in eurem Ausschuss.
0: Ja, aber wir sind halt jetzt gerade erst am Anfang. Ich kann jetzt noch nichts Konkretes sagen.
1: Ja.
0: Ja, es hat oberste Priorität, wir sind dabei, wir sind gerade dabei, die Finanzierung aufzustellen und sind halt jetzt echt am Anfang vom Prozess.
1: Also ich werde die Frau Bürgermeister dann nicht nur fragen, wann der Skaterpark kommt, sondern ich werde auch fragen, wann das Konzept fertig ist.
0: Ja, bitte. Bitte unbedingt. Und sobald es was Neues gibt, sobald es wirklich was Konkretes gibt, werden wir es eh gleich mitteilen.
1: Nein, das ist eh klar, aber jetzt müsst ihr es angehen, weil ich meine, jetzt habt ihr... Voriges Jahr ist das zugesperrt worden, das Jugendzentrum, und es ist noch nicht einmal das Konzept da.
0: Ja, wir arbeiten jetzt seit Jänner dran.
1: Okay.
0: Und es ist halt, wie bei allem, es ist halt einfach nicht so leicht. Gut Ding braucht Weile. Und wir wollen es wirklich gut machen und wir wollen es echt auf einem hohen Standard auch umsetzen können. Mhm. Und deshalb holen wir uns auch die besten Leute, die uns da unterstützen. Und es braucht einfach eine Vorlaufzeit. Weil wenn es so einfach wäre, dann hätten wir es nicht zugesperrt.
1: Ja.
0: Und deshalb, damit wir es gut machen können, brauchen wir die Zeit jetzt an.
1: Danke dir, Bettina.
0: Danke, dass ich da sein habe dürfen.
1: Ja, in der Steiermark, da leben 198.984 Jugendliche im Alter von 12 bis 26 Jahren. Im Jahr 2025 wurden 26.800 Jugendliche über die 53 Jugendzentren, Jugendtreffs und die mobilen Jugendarbeit in der Steiermark betreut und erreicht. Jugendarbeit, so das Jugendreferat vom Land Steiermark, ist eine selbstverständliche öffentliche kommunale Infrastruktur für junge Menschen. Sie ist in unserer Gesellschaft zu verankern und allen Jugendlichen der Steiermark zur Verfügung zu stellen. Es darf nicht auf die Jugend vergessen werden, so das Jugendreferat vom Land Steiermark. Also der Wille ist da. Wo ist Geld, damit endlich was passiert? Und jetzt fahren wir weiter mit Musik. Die Hymne für alle Skater. Bounce, Roll, Skate.

Ja, und da habe ich noch eine aktuelle Meldung vom Kuratorium für Verkehrssicherheit. Jedes dritte Kfz blinkt falsch oder gar nicht, wenn sie in einem Kreisverkehr unterwegs ist. 33% der Kfz-Lenkenden blinkt beim Verlassen des Kreisverkehrs nicht, wie eine Beobachtungsstudie des Kuratoriums für Verkehrssicherheit in Österreich zeigt. Mit dem Fahrrad bzw. E-Scooter geben sogar 70% kein Handzeichen beim Ausfahren aus dem Kreisverkehr bzw. blinken nicht. Dabei sind mehr als ein Viertel aller Verletzten bei Kreisverkehrunfällen auf E-Scooter bzw. Fahrräder zurückzuführen. Konkretes Blinken zeigt oder verhindert, dass zahlreiche Unfälle passieren. Betont das Kuratorium, es verbessert den Verkehrsfluss, senkt die Unfallgefahr und erhitzt auch nicht die Gemüter. Also bitte aufpassen, nicht wenn man in den Kreisverkehr hineinfährt, soll man blinken, sondern man soll blinken, wenn man aus dem Kreisverkehr herausfährt. Und das gilt vor allem für die Fahrradfahrer und E-Scooterfahrer, damit die Unfälle verhindert werden. Nochmals ein Lied, bis der Eventkalender beginnt, von Dota und die Strandpiraten, Containerhafen.

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1: Ja, ich begrüße jetzt alle Hörerinnen und Hörer, die sich zum Eventkalender noch dazu geschalten haben. Heute ist Montag, der 10. August und wir starten gleich los mit unseren Veranstaltungshinweisen.
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1: Ja, ein bisschen was ist los am Montag, den 10. August in Altaussee. Da gibt's Jazz an einem Sommerabend im Strandcafé Puchen, 197, Beginn um 19 Uhr. Wir bleiben in Altaussee, da gibt's oder finden gerade die Salzkammer Spiele 2026 statt. Viktor Adler, der Baumeister der Republik Österreich mit Kurt Hexmann im Kur- und Amtshaus, Beginn um 20 Uhr. In Gröbning, da ist Gröbninger Kulturmontag, bei einem Barockkonzert stehen Antonio Vivaldi und Johann Sebastian Bach im Mittelpunkt in der katholischen Pfarrkirche, Beginn um 20 Uhr. Dann schauen wir an den Grundlsee, die Stille und der Rastlose, Felix Baum und Stefan Zweig. Eine Freundschaft wird da aufgeführt in Gabellonhaus, Beginn um 19.30 Uhr. Und in Rottenmann, da gibt's ein Radfahrtrainingscamp, Fahrtechnik, Sicherheit und Spaß am Mountainbike, veranstaltet von Ergo School Race im Stadtwald. Das war's einmal mit Veranstaltungen heute Montag. Was gibt's für Fixtermine? Ja, das Gewaltschutzzentrum, das befindet sich in Lietzen im Fronleichnamsweg 15. Einmal wöchentlich ist eine Mitarbeiterin vor Ort, bei Bedarf auch öfter. Unterwegs sind wieder Lebenslinien Demenzberatung vom Pflegeverband Lietzen für Menschen mit Demenz und deren Angehörige. Die sind heute noch bis 10.30 Uhr in der Stadtgemeinde Bad Aussee, dann von 11.30 Uhr bis 13.30 Uhr am Marktgemeindeamt Irtning, Donnersbachtal. Morgen Dienstag von 11 bis 13 Uhr Gemeindeamt Landl. Und morgen Dienstag von 14 bis 16 Uhr im Amtsgebäude in Hall. Darauf hinweisen möchte ich, dass die Sprechstunden am Standort Landl und Hall nur gegen telefonische Voranmeldung stattfinden. Juristische und psychosoziale Beratung in familiären Angelegenheiten anonym und kostenlos, die wird am Dienstag in Lietzen angeboten im Wirtschaftspark B3 in der Selztaler Straße 14 von 16.30 Uhr bis 19 Uhr. Auch die einvernehmliche Elternberatung bei Scheidung ist dort möglich. Jeden Dienstag von 9 bis 11 Uhr bietet der Verein Vertretungsnetz Angehörigen von besachwalterten Menschen und nahestehenden Sachwaltern kostenlose Beratung und Unterstützung an am Bezirksgericht Lietzen auf Zimmer 28. Und jeden Mittwoch von 7.30 bis 14 Uhr bietet die Pensionsversicherungsanstalt in der österreichischen Gesundheitskasse in der Ausseerstraße 42 Beratung zur Pensionierung an. Da ist bitte ein Termin vorher zu vereinbaren. Und alle Eltern mit Kindern bis zum vollendeten dritten Lebensjahr können sich über die Entwicklung ihrer Kinder beim EBZ Lietzen beraten lassen zum Thema Schlafen, Tragen, Ernährung und Alltagsbewältigung. Und zwar jeden Mittwoch im Monat oder jeden zweiten Mittwoch im Monat von 8.30 Uhr bis 9.30 Uhr im Amtsgebäude in Hall bei Admont. Ganz wichtig ist es auch in der Sommerzeit, Blut zu spenden. Die Blutspender werden ganz dringend benötigt. Erlaubt ist die Blutspende für Personen im Alter von 18 bis 70 Jahren, wobei Erstspender nicht älter als 60 Jahre sein dürfen. Ausschlussgründe fürs Blutspenden sind, ja, wenn man gesundheitliche Probleme hat, ein frisches Piercing oder Tätowierung. Auch stillende Frauen sind von der Blutspende ausgeschlossen. Österreichweit gehen leider nur 3,4% der spendefähigen Bevölkerung zur Blutspende und gerade in den Sommermonaten, wenn viele Menschen in den Urlaub fahren oder die warmen Temperaturen Freizeitaktivitäten im Freien begünstigen, nimmt die Spendebereitschaft leider ab. Dabei sind Blutkonserven für den täglichen medizinischen Betrieb unbedingt notwendig. Sie werden besonders benötigt für Operationen, Unfälle, Behandlung von Krebspatienten bei Geburten und in Notfällen. Und also Blutkonserve, die ist leider nur 42 Tage haltbar, dann müssen die Vorräte leider erneuert werden. Wann sind die nächsten Blutspendetermine? Heute Montag können Sie Blutspenden in Trieben im Freizeitheim von 16.30 Uhr bis 19 Uhr. Dienstag, den 11. August in Gröbning in der Kulturhalle von 12 bis 14 Uhr und von 15 bis 18 Uhr. Montag, den 17. August in Rottenmann im Volkshaus von 16.30 Uhr bis 19 Uhr. Montag, den 17.8. dann nochmals in Irdning, Donnersbachtal im Pfarrsaal Irdning von 12 Uhr bis 14 Uhr und von 15 bis 18 Uhr. Und am Montag, den 31. August in Schladming im Klinikum Diakonissen von 12 bis 14 Uhr und von 15 bis 18 Uhr. Ja, wer ihm draußen zu heiß ist, der kann vielleicht ein Museum besuchen oder auch was anderes. Zum Beispiel die Bücherei in Admont jeden Montag von 16 bis 18 Uhr und jeden Dienstag von 17 bis 19 Uhr hat diese Bücherei in Admont geöffnet, auch in den Ferien. Kühl ist in den Salzwelten in Altaussee. Da gibt's Führungen von 8.45 Uhr bis 16 Uhr. Kinderführung mit der Grubenente Selle ist auch ganzjährig möglich. Und zwar immer am Sonntag um 14.30 Uhr in den Sommerferien. Am Montag, Freitag, Samstag und Sonntag um 14 Uhr. Interessant vielleicht auch das Zeitrohrsmuseum in Ramsau am Dachstein geöffnet, Montag, Dienstag und Mittwoch von 10 bis 12.30 Uhr und Mittwoch, Donnerstag und Freitag von 15 bis 18 Uhr. Dann offen hat auch das Literaturmuseum in Fischerndorf geöffnet, Montag bis Samstag von 10 bis 12 Uhr und von 14.30 Uhr bis 18 Uhr. Benediktinerstift Admont hat geöffnet, Dienstag bis Sonntag von 10 bis 17 Uhr. Da gibt es 4 Ausstellungen, die man besichtigen kann. Schloss Trautenfels hat geöffnet, Dienstag bis Sonntag von 10 bis 17 Uhr. Da gibt es eine Sonderausstellung, Blume persönlich, vom Mythen, Symbolen, Duft der Liebe. Die läuft noch bis Ende Oktober. Und dann hat geöffnet noch die Burg Strechau. Dienstag bis Sonntag von 10 bis 16 Uhr. Die Führungen finden jeweils zur vollen Stunde statt. Die letzte Führung beginnt um 15 Uhr. Man kann, wenn man das Museum besucht, bis zur Burg zufahren. Interessant auch das Museum, Kammerhofmuseum in Bad Aussee am Klumetzkiplatz, geöffnet Dienstag bis Sonntag von 10 bis 15 Uhr. Da gibt es eine Sonderausstellung 1945 über das Kriegsende am Schauplatz Ausseerland. Dann noch das Forstmuseum in Silvanum kann man sich anschauen, Mittwoch bis Sonntag von 10 bis 17 Uhr, bei Schlechtwetter auch Montag und Dienstag. Dann das Museum Hochquellenwasser und Klefferquelle in Wildalpen, geöffnet Montag bis Freitag von 10 bis 12 Uhr und von 13 bis 15 Uhr, Sonn- und Feiertage von 10 bis 12 Uhr, gerade aktuell. Das zeigt die Geschichte über den Bau und Funktion der Wiener Hochquellenwasserleitung. Und ich glaube, die Wiener sind jetzt froh, dass das Wasser von dort oben auch beziehen können, gerade wenn es jetzt trocken ist. Geöffnet hat auch das Museum in Gröbning, Montag bis Sonntag von 11 bis 16 Uhr. Das Museum zeigt die Sonderausstellung Mythos Antike über Götter, Philosophen und Künstler von Professor Dr. Wilfried Seipel. Und das Stadtmuseum Schladming hat auch geöffnet im Juli und im August, also jetzt im August, Montag von 9 bis 12 Uhr, Dienstag von 9 bis 12 Uhr und von 13 bis 16 Uhr, Mittwoch von 9 bis 12 Uhr und am Donnerstag ebenfalls am Vormittag 9 bis 12 Uhr und von 13 bis 16 Uhr und am Freitagvormittag wieder von 9 bis 12 Uhr. Ein Schwerpunkt des Museums in Schladming ist der Bergbau in den Schladminger Tauern. Das Museumsgebäude ist das einzige unverfälscht erhaltene Holzhaus im bayerischen, salzburgerischen Stil bei uns in der Gegend. Und die Ausstellung zeigt auch die Lebensumstände vergangener Jahrhunderte, wie die Sparsamkeit, Einfachheit und Zweckmäßigkeit des damaligen Lebens. Das war's einmal mit den Museen. Dann schauen wir weiter im Programm.
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1: 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Der nächste Infopoint ist am Mittwoch, da darf ich Sie wieder begrüßen. Da geht es um das Thema Gendermedizin. Da habe ich einen Vortrag in Irtning besucht. Ja, ich freue mich, wenn wir uns am Mittwoch wiederhören. Bis dahin wünsche ich Ihnen viel Freude mit unserem werbefreien Programm. Danke fürs Zuhören. Ihr Werner Rackl.

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2: Hallo und herzlich willkommen zur 1139. Folge von Radio Attack. Heute gibt es bei uns Utopien und Pinguine. Ein Palaver-Podcast von Kurt Raupal, inspiriert von Rutger Brechmanns Buch Utopien für Realisten.

Stellen Sie sich vor, Sie wachen morgen auf und Armut existiert nicht mehr. Keine Obdachlosen, keine Kinder, die hungrig ins Bett gehen, keine Menschen, die sich zwischen Heizung und Essen entscheiden müssen. Klingt nach einem Traum? Nach Utopie? Willkommen bei Utopien und Pinguinen. Nennen Sie mich Kurt. Ich bin wahrscheinlich der Einzige, der beim Wort Optimismus sofort an eine ansteckende Krankheit denkt. Mit Inkubationszeit, Nebenwirkungen und einem Beipackzettel, der länger ist als die Bibel. Ich zweifle nicht nur, ich zweifle an meinem Zweifel. Und jetzt habe ich mir Michaela eingeladen. Eine Frau, die nicht nur an das Gute im Menschen glaubt, sondern es auch noch in Aktenordnern mit Quellenangabe mitbringt. Sie ist intelligent, sie ist warmherzig und sie hat Beweise dafür, dass ich Unrecht habe. Das macht sie gefährlich und leider auch unwiderstehlich sympathisch. Wie ein Zahnarzt, der sagt, keine Angst, das tut nicht weh, und dann lacht. Zwei Menschen, zwei Welten und irgendwo dazwischen vielleicht ein Funke Hoffnung.

0: Hallo Kurt, ich freue mich auf dieses Gespräch wirklich. Rutger Bregman hat mit Utopien für Realisten etwas verfasst, das ich nur unterschreiben kann. Nämlich, dass wir aufhören müssen, die falschen Fragen zu stellen. Wir sitzen in einem System, das wir für naturgegeben halten, aber das ist es nicht. Das System ist nicht in Stein gemeißelt. Es ist in Gewohnheiten gemeißelt. Und Gewohnheiten, mein Lieber, kann man ändern.
1: Liebe Michaela, diese Begeisterung für große Würfe ist ja rührend. Wirklich. Aber ich bin Realist. Und als Realist werde ich skeptisch, wenn jemand daherkommt und erklärt, er habe die Lösung für alle Probleme gefunden. Bregman ist ein Historiker, kein Ökonom. Das ist, als ob ich mich als Zahnarzt bewerbe, nur weil ich mal einen Karies-Vortrag gehört habe. Er neigt zu Vereinfachungen. Ein bedingungsloses Grundeinkommen für alle? Das ist doch keine Lösung. Das ist ein fundamentaler Eingriff in unsere Gesellschaftsordnung.
0: Kurt, du hast eine wunderbare Art, dir das Leben kompliziert zu machen. Aber lass mich dir etwas sagen. Bregman zeigt doch ganz klar, worum es geht. Die Blockade ist nicht das Geld, es ist unsere Vorstellungskraft. In den USA würden 175 Milliarden Dollar reichen, um die extreme Armut zu beenden. Das ist nichts, Kurt, wirklich nichts im Vergleich zu dem, was wir für Rüstung ausgeben oder 2008 für die Bankenrettung. Die Frage ist nicht, können wir es uns leisten, sondern können wir es uns leisten, es nicht zu tun?
1: Eine schöne rhetorische Erklärung, keine Frage. Aber die Welt ist komplizierter, Michaela. Du unterschätzt, was du da in Gang setzt. Ein Grundeinkommen bedeutet nicht weniger Arbeit. Es bedeutet eine völlig andere Verteilung von Anreizen. Wer macht da noch die sogenannte Drecksarbeit? Wer putzt die Toiletten? Wer räumt den Müll weg? Das sind keine nebensächlichen Fragen, Michaela.
0: Du stellst die falschen Fragen, Kurt. Bregman will gar nicht, dass wir alle reich werden im neoliberalen Sinne. Es geht darum, dass wir endlich aufhören, die falschen Dinge zu messen. Das Bruttoinlandsprodukt zum Beispiel ist ein völlig irreführender Indikator. Ein Laster rammt einen Bus und jeder Euro fürs Krankenhaus und den Abschleppdienst zählt als Plus fürs BIP. Wurde die Welt dadurch besser? Ich glaube nicht, Kurt. Wir messen die falschen Dinge. Das ist kein Wirtschaftsproblem, das ist ein Problem der Aufmerksamkeit.

0: Das ist ein durchaus treffender Einwand gegen eine verengte ökonomische Interpretation. Aber Bregman geht doch viel weiter. Die 15-Stunden-Woche, die er propagiert, was soll das bringen, Michaela? Die Technologie mag uns von bestimmten Tätigkeiten befreien, aber sie schafft auch neue Aufgaben. Die Idee, wir könnten alle weniger arbeiten und hätten trotzdem mehr, das ist ein frommer Wunsch, keine wirtschaftliche Diagnose.
1: Kurt, da sind wir ganz nah beieinander. Und doch so weit voneinander entfernt wie Wien und New York. Du hast natürlich recht. Technologie allein befreit uns nicht. Aber wenn wir sie richtig einsetzen, kann sie uns von den Jobs befreien, die keiner wirklich machen will. Die Logik, das Rechnen, Ordnen, Auswerten, das können Maschinen besser, das ist klar. Wir Menschen, wir sollten uns um das kümmern, was wirklich zählt. Nähe, Gefühle, das Schöne. Das ist eine echte Chance, Kurt.
0: Das klingt wunderschön, Michaela. Wirklich. Aber es bleibt ein frommer Wunsch. Ich erinnere an den Schriftsteller und Atomkritiker Günther Anders, der schon vor Jahrzehnten warnte, dass wir technologisch immer mehr können, aber moralisch und intellektuell nicht Schritt halten. Die Digitalisierung, die viele so optimistisch sehen, die führt doch eher zu einer Abkehr von der Welt, zu einem Algorithmus der Angst. Wo bleibt da das Menschliche, Michaela? Wo bleibt der Moment, in dem man sich hinsetzt und einfach nur staunt? Stattdessen scrollen wir.
1: Da haben wir den Kern des Problems, Kurt. Du siehst die Gefahr, ich sehe die Chance. Bregman sagt, wir müssen von der Zukunft so begeisternd erzählen, dass die Gegenwart daneben verblasst. Die beste Art, Zynismus zu besiegen, ist eine überzeugende Alternative. Und die gibt es. In Finnland wurde das Grundeinkommen getestet, auch in den USA. Die Menschen wurden nicht faul, sie wurden anständiger. Sie kümmern sich um ihre Kinder, sie engagieren sich sozial, sie bilden sich weiter. Das ist keine Utopie.
0: Die Studien sind umstritten, aber lassen wir das. Mich interessiert etwas anderes. Diese ganze Debatte um Utopien, ist sie nicht ein Zeichen von Verzweiflung? Wir leben in einer Zeit der multiplen Krisen und statt uns mit den konkreten Herausforderungen auseinanderzusetzen, flüchten wir in große Erzählungen. Bregman und die ganze nachhaltige Ökonomie ist doch eine Form von Realitätsflucht.

0: Realitätsflucht? Ach gut. Wenn ich deine Hörspiele oder Podcasts interpretiere, etwa Herbststürme, dann kann ich dir eines bestätigen. Du siehst die Krisen sehr genau, kein Zweifel. Aber was ist deine Alternative, mein Lieber? Du kritisierst, dass das Leistungsdenken unsere Kultur zerstört und dass der Zeitgeist völlig daneben liegt. Das sind wichtige Einwände, aber was schlägst du vor?
1: Darum geht es hier nicht, Michaela. Wir liefern keine Gebrauchsanweisung für eine bessere Welt. Das überlasse ich den Leuten, die sich das zutrauen. Wir wollen nur zum Nachdenken anregen. Und manchmal sind die besten Fragen die, die offen bleiben. Meine Rolle ist es, auf Probleme hinzuweisen, nicht fertige Lösungen zu liefern. Das wäre anmaßend.
0: Und genau das ist der Unterschied zwischen uns, Kurt. Du siehst deine Aufgabe darin, zu kritisieren. Ich sehe meine darin, zu gestalten. Bregmann sagt, der Realist beschreibt, was ist, der Utopist träumt, was sein könnte. Aber wir sind diejenigen, die es umsetzen. Nicht durch große Revolutionen, die sind selten und meistens blutig, sondern durch kleine, konkrete Veränderungen. Einen Richtwert für eine ausgewogene Lebensführung einführen zum Beispiel. Den Wert von Care-Arbeit anerkennen, das Grundeinkommen in Modellprojekten testen,

0: Ich muss zugeben, Michaela, du hast eine außergewöhnliche Energie. Aber ich bleibe skeptisch. Alles, was heute normal ist, war einmal eine verrückte Idee. Das hast du von Bregman übernommen, nicht wahr? Aber es gibt auch viele verrückte Ideen, die zu Recht verrückt geblieben sind. Die Geschichte der Utopien ist auch eine Geschichte des Scheiterns.
1: Absolut, Kurt. Aber die Idee der Demokratie, der 8-Stunden-Tag, die Gleichberechtigung, alles war einmal unmöglich. Jede dieser Ideen durchlief 3 Phasen. Erstens die Verspottung. So ein Unsinn. Träum weiter. Zweitens die Diskussion. Es gibt interessante Argumente. Und drittens die Selbstverständlichkeit. Wie? Das war einmal anders? Wenn alle sagen, es geht nicht, dann ist das meistens die beste Gelegenheit, es doch zu tun.

0: und die Schwachen am Rand erfrieren. Nein, sondern indem sie einen Ring bilden. Eine Gemeinschaft, Kurt. Sie rotieren, ganz dicht aneinander gedrängt. Die in der warmen Mitte gehen freiwillig nach außen und die in der Kälte kommen rein. So überlebt die Kolonie. Nicht der Stärkste gewinnt. Die Gemeinschaft überlebt.
1: Das ist tatsächlich ein starkes Bild, Michaela.
0: Ja, und Bregmann zeigt, wir sind im Grunde auch nur komplizierte Pinguine, Kurt. Wir brauchen die richtige Umgebung. Und schon funktioniert es. Die Frage ist nur, wollen wir es?

0: Michaela, du hast mich in eine schwierige Position gebracht. Wirklich. Ich bin ein Gegner von großen Gefühlen und einfachen Wahrheiten. Aber ich gebe zu, dieser Pinguin-Vergleich hat etwas für sich. Vielleicht sollten wir öfter über die Dinge staunen, statt sie endlos zu diskutieren.
1: Das ist ein schönes Kompliment, Kurt. Wirklich. Aber ich will nicht zu viel verlangen. Weißt du, was ich am besten an Bregman finde? Er ist kein naiver Träumer. Er fordert uns heraus, unsere festen Überzeugungen auf die Probe zu stellen. Der Utopie eine Chance zu geben. Geduldig zu sein mit anderen, aber ungeduldig mit sich selbst.
0: Das klingt nach Arbeit, Michaela.
1: Ja, Kurt, aber gute Arbeit. Und die schönste Arbeit, die wir tun können, die Arbeit an einer besseren Welt.
0: Ich gebe mich geschlagen. Vorläufig. Vielleicht sollten wir dieses Gespräch fortsetzen. Irgendwann.
1: Das würde mich sehr freuen, Kurt. Und ich verspreche dir, es wird nicht langweilig.

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0: Herzlich willkommen zu einer neuen Ausgabe des Archäonauten, dem Archäologie-Magazin des Naturhistorischen Museums im Freien Radio Salzkammergut und auf Radio Orange in Wien. Und ich bin sehr stolz darauf, dass eine weitere freie Radiostation, und zwar das Radio Frequenz im steirischen Enstal, sich entschieden hat, ebenfalls den Archäonauten in ihrem Programm aufzunehmen. Hallo und grüß euch in die Steiermark, in meine angestammte Heimat. Also ich bin ja Irtninger, also Waschechter mittendrin, Enstaler. Und ab jetzt kommen wir Durten, Verschladming, Obizur, über Irtning, Lierzen, bis nach Admont und dann noch weiter rein ins Gseis, den Archäonauten Herren. Und natürlich ist das eine klasse Geschichte für mich, dass ich jetzt da dort im Radio eine Vermittlung durchführen kann, die ich ja so erfolgreich eigentlich das Naturhistorische Museum schon seit einiger Zeit mache. Die Sendung wird dort jetzt immer am zweiten Montag im Monat um 20 Uhr ausgestrahlt. Alle, die es jetzt das erste Mal hören, natürlich auf Radio Frequenz. Ganz kurz zu mir, ich bin Grabungsleiter in Hallstatt, mache dort die obertägigen Ausgrabungen, leite dort die Forschungsprojekte rund um die notwendigen Verbauungsmaßnahmen, also Baubegleitung machen wir sehr viel, aber für auch jedes Jahr die reguläre Forschungsausgrabung im Bereich des eisenzeitlichen, sprich hallstattzeitlichen Friedhofs durch und mache auch noch allerhand andere Sachen. Und in der Sendung versuche ich auf relativ einfache Art und Weise mein Leben, das Leben eines Archäologen und eigentlich auch die Situation der Archäologie in Österreich, beziehungsweise im Speziellen natürlich im inneren Salzkammergut, aber drumherum eben im Rest der Welt auch noch zu beschreiben. Herzlich willkommen, ich hoffe, die Sendung gefällt euch. Gleich noch der Hinweis, es gibt die Sendung jederzeit zum Nachhören und zwar auf der CPA-Homepage. Und heute freut es mich ganz besonders, dass ich euch neben der nachfolgenden Berichterstattung vom untertägigen Forschungsprojekt in Hallstatt, dass ich euch auf die Akademie, die vor einigen Wochen in Vöcklabruck stattgefunden hat, mitnehmen darf. Da bin ich so wie letztes Jahr mit dabei, mit einem Stand, wo ich den Volksschulkindern aufgeteilt in zwei Gruppen, die Archäologie im Allgemeinen und natürlich auch genau das, was wir in Hallstatt machen, ein bisschen näher bringen will. Ich habe da Kunststoffkisten hergekriegt mit verschiedenen Erdschichten drinnen, wo ich jeweils unterschiedliche Funde, also Keramikscherben, aber auch bis ganz unten hin Glasperlen versteckt habe. Das heißt, diesmal bin ich derjenige gewesen, der die Sachen in die Erde vergraben hat und andere das Ganze ausgraben los. Also ich drehe den Spieß quasi diesmal ein bisschen um. Bei der KEKademie ist es also so wie jedes Jahr findet diese Veranstaltung eine ganze Woche lang, und zwar in der letzten Ferienwoche, also da in Oberösterreich, statt. Ja, neben meinem Kurs sind da zahlreiche andere Sachen. Dieses Mal ist das Hauptthema ja rund um Sprache und Botschaften und Vermittlung aufgebaut. Deswegen heißt auch meine Veranstaltung heuer Schaufel raus, Botschaften ausgraben. Also auch da den Kindern zum Zeigen, was hat man eigentlich für Möglichkeiten, um zu Informationen in der Vergangenheit zu kommen, ohne dass eine Schrift hinterlassen ist, ohne dass man mündliche Überlieferungen hat aus längst vergessener Zeit. Naja, bin selber schon gespannt und ich freue mich auf die Kinder und ich hoffe, es wird wieder so eine Gaudi wie letztes Jahr. Okay, passt. Dann würde ich sagen, wir fangen jetzt einmal schon langsam und gemütlich an. Würde euch bitten, das Schwätzen einzustellen. ja, ich bin der Johann, ich möchte mich kurz vorstellen. Ich darf heute mit euch ein bisschen Archäologie durchmachen, Archäologie erklären. Was glaubt ihr, was wir ausgraben, wir Archäologen? Was finden wir in der Erde?
1: Zum Beispiel Fossilien sowie riesige Eidechsen. Dinosaurier.
0: Ja. Okay, was habt ihr? Gibt es sonst noch? Ja? Einfach sagen, braucht gar nicht aufzeigen.
1: Botschaften.
0: Gutes.
1: Früher vergraben haben.
0: Ja, das. Für andere Leute. Das passiert auch manchmal, das stimmt, ja.
1: Sachen, was früher schon irgendwer verloren hat.
0: Was man verloren hat, genau. Aber wer hat was verloren?
1: Ja, vielleicht Menschen.
0: Menschen, genau. Wir Archäologen graben prinzipiell keine Dinosaurier aus und gar keine Fossilien. Also, wir beschäftigen uns mit all dem, was die Menschen früher einmal hinterlassen haben. Sei es jetzt absichtlich Botschaften, dass irgendwelche Inschriften wo sind, die noch unter der Erde liegen, oder unabsichtlich. Also sehr, sehr viel, was wir ausgraben, sind eigentlich Dinge, die verloren gegangen sind. Oder was die Leute damals irgendwann einmal weggeschmissen haben, weil sie es nicht mehr gebraucht haben, weil es beim Arbeiten irgendwie kaputt worden ist. Und dann haben sie es einfach entsorgt. Ich bin übrigens Archäologe für das Naturhistorische Museum, das ist auch vielleicht noch ganz interessant. Falls das wer kennt.
2: Ich kenn's, ich war schon mal drin. Ich war schon öfters.
0: Das heißt, ihr wisst, wo das ist? In Wien, mitten in der Stadt drinnen. und sehr, sehr berühmt für alle möglichen Sammlungen. Also Archäologie ist da quasi nur ein Teil davon. Wir befassen uns eigentlich mit den Dingen, die die Leute hinterlassen haben. Wie wird man jetzt ein Archäologe? Hat sich da schon wer einmal darüber Gedanken gemacht? Darf ja jeder sagen, okay, na, da passt es mir jetzt, da grabe ich jetzt ein Loch, da...
1: Nein.
0: Also es darf nicht jeder irgendwo ein Loch graben, da sind sehr viele Sachen wichtig, die man beachten muss. Also ich arbeite zum Beispiel in Hallstatt, falls das wer kennt. Hallstatt? Ja, schon mal gehört? Sehr gut.
1: Noch nie
0: gehört, Hallstatt, okay. Noch nie gehört. Das ist gar nicht so weit weg von da. Das ist ungefähr 50 Kilometer südlich von da. Und ich arbeite dort für das Naturhistorische Museum in dessen Außenstelle. Also wir haben da ein eigenes Haus, wir haben da Werkstätten, wir haben da Lagerräume und wir graben jedes Jahr dort, da gibt es ein Salzbergwerk, falls das schon wer gehört hat. Und wir graben dort im Salzbergwerk bzw. auch heraus das aus, was die Leute damals hinterlassen haben. Damals, das war eben in der Eisenzeit, in der Bronzezeit, aber da erzähle ich euch da später noch was dazu. Und dort ist es okay, dort haben wir uns so quasi mit den Grundeigentümern angesprochen. Da ist auch das Bundesdenkmalamt vertreten und die sagen dann, okay, es darf dort graben. Und so machen wir jedes Jahr dort unsere Arbeiten. Das passiert quasi alles in Absprache mit dem das gehört. Weil der Fund, wenn ich jetzt was finde in Hallstatt, dann gehört das nicht mir selber. Das glauben ja auch oft Leute, dass wir quasi einen Teil von dem kriegen, was mir auskommt. Das stimmt aber auch nicht, sondern ich bin ganz normal angestellt. Es ist ein ganz normaler Beruf und während tut man das so, indem man ein super guter Schüler ist, sich viel zusammenreißt, viel fleißig ist, so wie ich, und irgendwann dann studieren geht. Und es gibt verschiedene Studienrichtungen, wo man das studieren kann. Das ist, kommt wieder darauf an, was man tut. Ich habe zum Beispiel Ur- und Frühgeschichte studiert. Da beschäftigen wir uns eben hauptsächlich mit den Sachen in unserer Gegend. Wenn man ausgrabt, dann muss man sehr aufpassen, dass man da nichts zerkratzt an der Oberfläche. Und deswegen haben wir solche Holzspachteln uns gebaut. Oder, der wird jetzt auch lachen wahrscheinlich, wenn ich euch das zeige. Ein Eisstaberl, ja. Und das ist aber ein voll lässiges Werkzeug für uns, weil wir haben zum Beispiel in Hallstatt Keramik, die ganz, ganz weich ist, weil es in einem ganz nassen Boden drinnen ist und die Keramik, also diese Tonscherben, werden dann richtig weich und aufgeworkt. Und damit wir die nicht zerstören beim Freiputzen, nehmen wir diese Eisstaberl. Das heißt, wir Archäologen dürfen jeden Tag ein Eis essen, oder müssen jeden Tag ein Eis essen, mindestens eins, damit wir genug für diese Staberl haben, damit wir nachher unsere Werkzeuge daraus machen können. Und mit diesen Staberl und mit diesen Pinseln und mit kleinen Schaufeln werdet ihr dann im Anschluss diese Kisten, was ich da hergekriegt habe, mit Erde, da sind einige Gegenstände drinnen versteckt und die dürft ihr nachher gemeinsam ausgraben. Habt ihr das gesehen, was die da drüben gefunden haben? Ja, aber die haben auch was gefunden da drüben. Habt ihr das gesehen?
1: Die?
0: Ja, die da ganz links in der Gruppe.
1: Ja, die haben auch was gefunden. Was ist die auch? Was ist das?
0: Ihr müsst schauen, da sind noch interessante Sachen drinnen bei euch in der Kiste.
1: Ein Stein drin. Hier ist noch was. Das ist rot. Eine Kiste.
0: Wie geht's denn euch da? Seid ihr schon erfolgreich gewesen?
3: Ja?
0: Was habt ihr schon gefunden? Verzeih, das macht es nicht so spannend.
3: Wir haben nur so einmal das gefunden.
0: Ja?
3: Ja, das da weggefallen. Minischerbe, die sehen ich auch schon.
1: Irgendwo stecken wir
3: mal hin. Also, da habe ich eine Pause.
1: Wie viele Glasperlen?
0: Wie schaut es aus bei euch?
1: Gut, wir haben schon drei Glasperlen.
0: Drei Glasperlen, wow. Ich glaube, es sind noch mehrere drinnen.
1: Ja. Eine glaube ich noch, dann
3: halt. Da war was.
0: Schön vorsichtig, dass man es ja nicht wegschaufelt.
1: Das ist Problem, was gefunden worden ist.
3: Na, das ist der
1: Stein weg.
3: Der ist riesig. Da kommt gleich ein Haufen.
1: Ja.
4: Habt ihr auch schon was?
5: Wir haben schon fast das vollständige Teller.
6: Wow, das ist auch nicht schlecht.
5: Wir sitzen sogar zusammen.
6: Ja. Ihr seid sehr vorsichtig, das, so lobe ich das. Sehr brav. Jawohl, ist das die erste bei euch?
5: Zweite,
6: cool. Legt es auf Zeiten und dann schauen wir mal, wie viel das wären und dann zum Schluss. Und zum Schluss schauen wir dann, was wir damit tun. Was brauchst denn du?
5: Eine Perle
6: sein. Weiß ich nicht genau. Vielleicht sind es auch mehr.
7: Okay.

Ja, und nach dem kurzen Ausflug jetzt nach Vöcklabruck zur Kekademie, ja, da möchte ich mich noch ganz herzlich bedanken bei der Susanne und bei der Eva und bei dem ganzen Team, die uns da super durch die Veranstaltung geleitet haben. Echt eine klasse Geschichte, freue mich schon auf nächstes Jahr. Bin ich wieder zurück jetzt in Hallstatt, es läuft ja gerade die Bergwerksgrabung und da fahre ich jetzt mit einem Teil vom Team über den Maria-Theresia-Stuhl ein. Wir werden Funde einbringen nach Fort Knox, das erkläre ich dann später, was das ist. Und nehme euch jetzt einfach mal mit und würde sagen, auf die Gams!

0: Also durch Maria Theresia Stuhlen auf den Wurmhund, also auf dem kleinen Zug, wo normalerweise die Touristen aus dem Berg ausgeführt werden. Da sind wir jetzt reingefahren, mit der Teufel die Funde. Wir befinden uns da jetzt 400 Meter drei im Berg. Wir müssen jetzt die Funde umladen auf einen kleinen Zug, auf eine kleinere Lok. Wir fahren dann nochmal knapp 1000 Meter zu unserer Lagerstelle für die Funde, dem sogenannten Fort Knox. So, wie tun wir?
1: Ja, Hans, du weißt eh, wohin,
2: ja,
1: oder?
2: Ja.
1: Dann könntest du eigentlich gleich nachher gerne alle Türen aufmachen.
2: Ja, passt.
1: Oder?
2: Und der Rest hinten noch.
1: Und der Rest geht hinten noch.
2: Gut.
1: Genau.
2: Der Daniel fährt mit der Lok als erster, es geht hinten noch.
3: Passt, genau.
2: Und ihr macht es dann quasi alles wieder zu, was offen ist. Ja. Ja, bei den Funden, die wir da jetzt transportieren, geht es um organisches Material, hauptsächlich eben Holzartefakte, die wir im Zuge einer längeren Ausgrabung schauen. Die wir im Rahmen von einer längerfristigen Ausgrabung nach und nach über mehrere Saisonen eben freigelegt haben. Das sind also Funde, die an der Oberfläche gemacht worden sind, so ein bronzezeitlichen Holzgebäude, wo die genaue Funktion noch nicht ganz klar ist. Alle, die die ersten Sendungen gehört haben aus dem letzten Jahr, die wissen da eh drüber Bescheid. Das ist eigentlich unsere Hauptforschungsprobung, die wir da jetzt hier durchführen. Und mit der Genehmigung von der Saline eben haben wir die Möglichkeit, dieses sehr, sehr heikle Fundmaterial da im Berg, im Stuhlen herinnen, bei konstanten 8 Grad Temperatur und bei der konstanten Luftfeuchtigkeit eben zum Lagern.

Ja, und von der Besucherlog, vom Besuchergrubenhund, haben wir die Oberdachfunde jetzt umgelandet auf den sogenannten Zeg. Das ist eine kleine Elektrolok, die so mit, naja, was werden das sein, so 3-4 km/h sich auf diese Schienen halt herinnen im Stuhlen fortbewegt. Also es ist eine eher gemächliche Geschichte. Vor allem im Berg rein ist immer so ein bisschen eine Challenge, weil die Schienen oder generell sind die Stuhlen ja so angelegt, dass es bergeinwärts ein leichtes Bergaufgefälle gibt, sodass es umgekehrt leichter ist, wenn man Sachen austransportiert, dass man sie der Schwerkraft behüft und dann ganz einfach leichter aussehen mag, weil man ja meistens schwerer ausfahren muss, als wie reinfahren muss. In unserem Fall ist es eben jetzt genau umgekehrt und da blockt sich der Zeck schon ein wenig. Wie gesagt, es ist nicht die stärkste Maschine, aber wir sind froh, dass wir es haben, weil diesen knappen Kilometer, den wir da jetzt im Berg rein bewältigen müssen, das jetzt nur zum Ziehen oder zum Tragen oder etwa gar mit der Scheibe drum zu fahren, ist irrsinnig mühsam. Nicht? Wer schon mal erinnern war im Besucherbergwerk, hat eh noch den Teil des Bergwerks kennengelernt, der echt am besten intakt ist. Dort, wo nur die Arbeiter hinkommen, da ist natürlich nicht so gut gewartet, sage ich mal. Aber wurscht, wir sind auf jeden Fall glücklich, dass wir den Zeg haben, dass uns der Daniel Brandner jetzt der mit dem Zeg reinfährt und wir die Funde dann wieder da sicher reinlagern können, solange wir sie eben noch nicht in Wien weiter bearbeiten bzw. noch und auch für die Aufarbeitung wieder hernehmen, für die Dokumentation, für die weitere.

Wer es noch nicht weiß, das Bergwerk erinnern, also das modern ausgebaute Bergwerk, hat eine Stollenlänge von ca. 30 Kilometer auf mehrere Horizonte verteilt. Dementsprechend verwinkelt und verzweigt ist das ganze System, und da muss man sich schon halbwegs gut auskennen, dass man halt da herinnen nicht die Orientierung verliert. Vom Erbstuhl aus, das ist eben der unterste Horizont, das ist dort am Betriebsgelände von der Saline im Tal unten, geht gerade eine der Stuhlen. Von dem Horizont, von dem Niveau aus, sind diese einzelnen Arbeitsbereiche über einen sogenannten Ballastschacht. Das ist mehr oder weniger ein Lastenaufzug, aber auch für die Mannsfahrt, also auch für die Personenbeförderung geeignet, miteinander verbunden, sodass man eigentlich von ganz unten heutzutage aufkommt bis auf das Niveau vom Maria-Theresia-Stuhlen. Danach geht es dann nur noch zu Fuß weiter, da sind die einzelnen Horizonte dann mit sogenannten Schürfen miteinander verbunden, also mit schrägen Stufenverbindungen.

0: Der moderne Bergbau funktioniert ja heutzutage hauptsächlich über sogenannte Nossauslagverfahren. Das heißt, es werden Bohrlöcher gebohrt, es werden Kavernen ausgesprengt. Das Ganze wird dann mit Wasser befüllt. Das Salz wird ausgelaugt, im Wasser löst sich das bis zu einem Sättigungsgrad von ca. 30% oder gute 30%. Und danach ist es nachher so, dass die Sohle eben ausgeleitet wird und ca. 30 Kilometer über die Sohleleitung der Saline bis nach Ebensee befördert wird. Und diese Sohleleitung ist eigentlich, so kann man sagen, ja sicher eine der ältesten Pipeline, die es gibt. Also schon im 17. Jahrhundert hat man da verhorst und weg die Notwendigkeit gehabt, dass man die Sohle nach Ebensee ausfördert, auf dem sogenannten Sohleleitungsweg, der ja von Ebensee bis Holstock geht, kann man diesem Sohlestrang zu einem Teil auch nachgehen. Früheres Zeiten war die Geschichte natürlich eine andere, nicht? Früheres Zeiten hat man das Steinsalz gewonnen. Tut das da? Da ist ein Haufen Dreck jetzt auf der Schiene. Ich weiß jetzt nicht, ob er das da bloßt.
1: Ich schau mal nicht, dass wir im Kreis.
2: Solange das Kreis frei ist oben,
3: ja.
2: Kopf, ist alles gut. Seitlich passt es in sehen.
3: Ja.
2: Oben nur frei sein, das ist. Fahren wir auf Zeiten mit unserem Wagen. Ja, das passt schon.
3: Okay.
2: Könnt ihr zu zweit mal vorgehen, wann wieder so was ist?
3: Ja.

0: jetzt
1: Fort Knox. Tut's eigentlich so, da.
2: Falle, wir lohnen einfach jetzt so und dann kannst du irgendwie schon wieder rausfahren.
1: Das wollte die Frage selber, läuft Hilfe eigentlich bei da lang? Jawohl.
2: Du, danke schön, Daniel, da war ich mal.
1: Sowieso.
2: Ja. Zum mit Aussichtieren haben wir ja jetzt nichts, oder?
3: Nein,
1: gibt's.

0: So, die overdeckigen Funde sind also jetzt verstaut in Fort Knox. Gemeinsam mit den Kollegen, mit den Restauratoren von der prähistorischen Abteilung haben wir die jetzt untergebracht wieder. Und so bleibt mir jetzt noch die Zeit beim Aussiefahren, dass ich noch kurz bei der aktuellen Forschungsgrabung vorbeischaue, bei einem Teil davon. Glück auf! Geil, wenn sie immer haben, dann...
1: Weißt
0: du
1: schon,
0: von
1: warum du brauchst das?
0: Man sieht es richtig, wie er geht.
1: Im festen Material, du brauchst das.
0: Ja.

Ja, was ihr da hört, das sind gerade der David und der Roman, die da im Vortrieb stehen. Das soll jetzt mit dem Presslufthammer runterbrechen und dann dementsprechend zusammenkratzen und mit der Schwing zum Hund liefern.

0: Ja, jetzt ist der Zeck da im Einsatz, jetzt wird der Hund gerade angehängt. Mit dem ganzen Material, was jetzt verörtert wird.
1: Bis gleich.
2: Bis gleich.

0: Ja, Daniel, deine zwei Leute hast du jetzt gerade mit der letzten Furfe heuer quasi da von der Stelle ausgeschickt. Dankeschön, dass du kurz die Zeit nimmst und ein bisschen verzöst von deiner Arbeiterinnen im Berg. Ja, wo sind wir da jetzt überhaupt?
1: Ja, wir stehen unmittelbar vor einer 2500 Jahre alten Sozogbaukammer. Ja.
0: Also kurz erklärt, der Daniel Branden ist eben jetzt der Leiter von den untertägigen Forschungsgrabungen für das Naturhistorische Museum. Und wir stehen jetzt eigentlich mittendrin in der Eisenzeit.
1: Genau, wir haben da herunten. Wir sind da im Salzbergbau Hallstatt, am Maria-Therese-Horizont. Und wir befinden uns direkt vor einer 2500 Jahre alten Salzabbaukammer, die wir da gemeinsam mit Salinen Austria AG und Salzwelten untersuchen. Wir haben hier unten den Vortrieb erst letztes Jahr aufgenommen. Wir haben gemeinsam mit den Spezialisten vom Bergbau, mit den Bohristen, letztes Jahr da herinnen die erste intentionelle Kernbohrung auf eine prähistorische Abbaukammer durchgeführt und aufgrund der sehr erfolgreichen Ergebnisse da dieses Jahr den Vortrieb weitergeführt und graben uns mehr oder weniger einen Stollen durch den prähistorischen Betriebsabfall durch, um die Bergbautechnik näher erforschen zu können.
0: Aus der Eisenzeit, aus der Hallstattzeit in dem...
1: Genau, da sind wir ungefähr zwischen im 6. Jahrhundert vor Christus.
0: Das passt ja in dem Fall ganz gut auch zusammen mit dem Friedhof draußen, mit dem Gräberfeld.
1: Genau, das ist der Quell des Reichtums der Bergbaugemeinschaft, die im Hochtal draußen ihre Toten bestattet hat.
0: Sehr gut. Und was ist jetzt der Reiz gerade an derer Fundstück?
1: Es ist eine unglaublich spannende Fundstück. Es wird seit 1960 in einer engen Kooperation zwischen Naturhistorischem Museum und Salinen Austria AG der prähistorische Bergbau in Hallstatt erforscht. Und in all diesen 60 Jahren ist in diesem Bereich herunten der Theresehorizont noch keine Forschung passiert. Es hängt damit zusammen, weil die Stelle schwer zugänglich war. Die haben wir gemeinsam mit den Bergleuten dann im Rahmen vom Sanierungsprojekt wieder zugänglich gemacht. Und jetzt haben wir da die Möglichkeit, in einer Epoche oder in einem Zeitabschnitt zu forschen, wo wir überhaupt noch keine Daten über den Bergbau haben. Und das ist der spezielle Reiz, dass jeder Meter Neuland bedeutet da herunten und dass jedes Fundwandel, jeder Meitertrog mit Fundmaterial, den wir da ausliefern, Gold ist, von den Informationen her.
0: Ja, Wahnsinn. Also so wird es so jetzt Frühjahrszeiten das Gold, was sind jetzt die Funde für uns das Gold quasi wert?
1: Ganz genauso schaut es aus. Deswegen wird auch das gesamte Fundmaterial, das da herinnen mit dem Presslufthammer abgebaut wird, oberdock geliefert und dort dann auf unsere Fundwasch- und Entsalzungsanlagen aufbereitet und für die weitere Erforschung dann zugänglich gemacht.
0: Ja, großartige Geschichte. Das heißt, das wird jetzt der Arbeitsbereich sein, der wahrscheinlich die nächsten Jahre in Betrieb bleibt.
1: Auf jeden Fall. Was wir da jetzt angefangen haben, ist, ja, wie gesagt, gerade erst der Beginn. Die Fundstelle ist 1897 das erste Mal entdeckt worden durch den Bergbau, weil man da eben die Salzlagerstätten erkunden wollte. Man hat eben da das Heidengebirge festgestellt und daraufhin eben den Vortrieb da eingestellt. Wir gehen diesen Vortrieb da wieder nach, den machen wir wieder auf und ausgehend davon dann werden wir in die prähistorische Abbaukammer hineingraben und dort dann nähere Informationen über die prähistorischen Lebens- und Arbeitswelten zu erfahren.
0: Kannst du kurz schildern, wie man sich das jetzt schon vorstellen kann? Prähistorische Arbeitswelt, Abbaukammer etc., das sind alles so Begriffe, die kann man sich schwer was darunter vorstellen, wenn man jetzt nicht permanent damit was zu tun hat. Wie ist denn der Eindruck momentan aus der Zeit, aus der Hallstattzeit, aus der Epoche?
1: Wir haben eben da herinnen riesige horizontal verlaufende Abbaukammern, wo das Kernsalz trocken gewonnen wurde. In großen Plotten hat man da eben reines Kernsalz gewonnen. Die Abbaukammern sind riesig. Die Kammer, die wir mit der Bohristen vor der Saline abgebohrt haben, ist die größte Abbaukammer, die wir bislang im Hallstätter Salzberg feststellen können. Wir haben da Kammerbreiten von bis zu 30 Metern, Höhen von über 20 Metern und das zirkt sich sicher mehrere hundert Meter lang. Das sind die größten von Menschenhand geschaffenen Hohlräume, die wir aus der Zeit weltweit kennen und die sind natürlich verborgen herinnen in der Lagerstätte im Salzberg. Die sind natürlich verfüllt, wieder zusammengegangen über die Zeit. Es ist ein wesentlicher Bestandteil von dem UNESCO-Weltkulturerbe, das wir da haben, aber eben verborgen im Bergwerk. Und wir machen das wieder auf, wir machen das wieder zugänglich. In dem Bereich, wie wir hier zu sind, sehen wir da an den Wänden die Ablagerungsschichten, wo vor 2500 Jahren der Betriebsabfall liegen lassen worden ist. Und der ist so erhalten, als wie er vor 2500 Jahren da herinnen geblieben ist. Also in der Zeitkapsel hat sich alles unverändert bis zum heutigen Tag erhalten. Und da reden wir zum Beispiel über Leuchtspandeln, das tägliche Geleucht, was die Bergleute damals eben braucht haben, das Licht gehabt haben vor Ort. Da reden wir aber auch über Essen, da reden wir über Gewand und da reden wir natürlich auch über das, was beim Essen dann überbleibt oder wieder rauskommt. Zum Beispiel Exkremente, menschliche Exkremente, die da wiederum ganz einzigartige Einblicke ermöglichen.
0: Also das Fundgut reicht sehr weit, aber ich sage einmal, allein schon das alltägliche Arbeitsmaterial ist einzigartig und das macht ja eben das Besondere aus und ist ja ein Grund auch, warum eben, oder ein Teilgrund dafür, dass Hallstatt eben diesen Stellenwert hat in der Forschung, weil eben im Salz organisches Material so gut wie unversehrt erhalten bleibt, auch über Jahrtausende hinweg. Und das ist einfach das normale Fundgut, das wir sonst von oberflächlichen Ausgrabungen kennen, optimal ergänzen kann, wo ja Organisches kaum oder nur unter sehr extremen Umständen eigentlich so erhalten kann.
1: Genau so ist es. Also was wir da ausgraben, das bereichert nicht nur unser Bild vom Leben in prähistorischen Zeiten, sondern ist eine nicht wegzudenkende Ergänzung in der Rekonstruktion von prähistorischen Arbeitswelten, von prähistorischen Lebenswelten. Es ist Material, das ungefiltert komplett auf uns kommt und aufgrund von diesen einzigartigen Erhaltungsbedingungen eben diese Einblicke erst ermöglicht.
0: Und das Witzige ist ja immer das, man redet ja von den großen Zeiten, Steinzeit, Bronzezeit, Eisenzeit, das sind ja alles Begriffe, aber es wird immer vergessen dabei, dass eigentlich alles durchgehend als Holzzeit zu bezeichnen wäre. Ne? Weil wie viel Material aus Holz, aus organischem Material, nebenzu wie gemacht worden ist immer, sage ich, bis in die jüngste Vergangenheit eigentlich auf, war ja das der alltägliche Werkstoff. Und das sieht man halt so optimal da herinnen. Ne?
1: Mehr als wie 90% von Inventar einer prähistorischen Gesellschaft besteht oder bestand aus organischen Materialien. Wir reden da von Pflanzenfasern, von Holz, von tierischen Werkstoffen, tierischen Fasern. Und das alles ist normalerweise oberdeckig verloren. Und genau diese Welt können wir mit den Funden und Befunden, die wir da herinnen haben, wieder erstehen lassen.
0: Das heißt, das ist jetzt eine Fundstelle aus der Eisenzeit, du hast das eh schon gesagt, ca. 2500 Jahre alt. Es geht aber noch weiter zurück in Hallstatt im Bergwerk. Magst du da noch kurz was sagen?
1: Wir haben eigentlich ab dem 13. Jahrhundert vor Christus, also 3300 Jahre vor jetzt, geht es los, wo man in Tiefen von bis zu 250 Meter unter der Oberfläche einen ganz stark entwickelten, ganz weit entwickelten Bergbau fassen können. Das haben wir in der späten Bronzezeit. Das ist ein durchstrukturierter Bergbau, der genau sieht, schon zu der Zeit, welche Herausforderungen der Bergbau an sich stellt als Gemeinschaft und dann auch maßgeschneiderte Lösungen findet, um damit sozusagen klar zu kommen und den Salzabbau da herinnen durchführen zu können.
0: Also auch da schon, sage ich mal, ob der frühest bekannten untertägigen Fundstelle eine absolute Professionalität und ein Spezialwissen, das durch die archäologische Forschung erkennbar ist.
1: Die Fundstellen gehen sogar weiter zurück. Die ältesten Hinweise für einen untertägigen Abbau haben wir aus der Steinzeit. Da sind wir 7000 Jahre vor heute, wo da heroben der Salzabbau beginnt und uns dann eben mit den Fundstellen, die wir aus der Bronzezeit kennen, in dem Maße schon eigentlich in einem vorindustriellen Ausmaß dann entgegentritt.
0: Also das ist ja, glaube ich, auch noch ganz wichtig zum Betonen. Wir sind da weit weg von dem Bild, was vielleicht doch noch in manchen Köpfen so herrscht, dass das irgendeine primitive Gesellschaft war, die da ein paar Löcher im Berg reingekratzt hat und gehoben hat und gerade ein wenig Salz aussah, sondern das war ja groß aufgezogen, also wahnsinnig großer Betrieb eigentlich, für die damalige Zeit sowieso und weitreichend. Ne? Das zeigen sich eh schon die Funde vom Gräberfeld draußen, wie weit das die Handelsverbindungen, die Kontakte generell gegangen sind, und alles begründet auf dem Reichtum vom Salz. Du hast es eh schon gesagt, naja, du hast es mit den Funden ausgedruckt, wie gut, und das Salz war damals das Gut der damaligen Zeit. Also das darf man gar nie vergessen und wird da erinnern ganz klar, was für Leistungen, was für Know-how in der Zeit, ja, vor 2.000, 3.000 Jahren oder sogar noch weiter zurückgehend möglich war. Und das ist, glaube ich, auch das, was dich da so im Bann hält und so fasziniert, oder?
1: Es ist halt natürlich eine ganz spezielle Fundlandschaft, die wir da im Bergwerk herinnen haben. Hallstatt war in prähistorischer Zeit, sobald wir das fassen können, in Mitteleuropa und auch Süd- und Osteuropa Hauptversorger mit Steinsalz. Das schlägt sich in vielen Fällen oder in vielerlei Hinsicht nieder. Die Fundlandschaft, die wir da herinnen haben, ist außergewöhnlich. Nicht einmal sonst haben wir ständig Anfragen aus ganzer Welt, Leute, die einfach diese Fundstellen sehen wollen, Fachkollegen, die mit uns diese Fundlandschaft erforschen wollen. Und immer, wir haben da natürlich als Naturhistorisches Museum eine äußerst bevorzugte Situation hier in dem in der Kooperation zwischen Salinen Austria AG und Salzwelten, wo wir mit Infrastruktur versorgt sind, um unsere Forschungen durchführen zu können, und auf der anderen Seite auch direkt die Möglichkeit haben, die Forschungsergebnisse an die breite Öffentlichkeit dann wieder weiterzugeben. Also es ist eine sehr bevorzugte Situation, es ist ein Privileg, da herinnen forschen zu dürfen.
0: Ja, und ich glaube, das läuft da sehr gut. Man sieht es auch an deiner Mannschaft, wie motiviert das alle sind und zur Sache gängen und echt mit einer Freude dabei sind. Und das ist, glaube ich, auch immer das, was ja den Reiz ausmacht, als Leiter oder, sage ich mal, ja, aus so einer Partie zum Vorstehen, um mit denen wirklich was weiterzubringen und was zu bewegen. Das merkt man bei euch echt, dass da was dahinter steht.
1: Insbesondere in der Gruppe ist es natürlich wichtig herin, dass man sich aufeinander verlassen kann. Da ist jeder Kollege, jede Kollegin natürlich gefragt. Und genau so ist es auch Obertag. Wir leben und arbeiten zusammen jetzt Jahr für ungefähr 2 Monate herum im Hallstätter Hochtal in der offiziellen Außenstelle vom Naturhistorischen Museum in der Alten Schmieden. Und das ist natürlich ein Team, was zusammengeschweißt ist. Wie gesagt, man muss sich aufeinander verlassen können. Man teilt die gleiche Leidenschaft für die Forschung, das heißt die Bergbauforschung in dem Bereich, und die gleichen Interessen. Und das ist natürlich eine Freude, wenn sich jeder und jede einbringt.
0: Naja, das verbindet natürlich so ein Arbeitsumfeld und das geht natürlich dann bei Weitem über das normale Miteinander zusammenarbeiten, du hast es eh gesagt, zusammenleben, also gemeinsame Interessen, es entwickeln sich Freundschaften da herum. Das ist natürlich ganz was anderes, als wenn ich jetzt in einem anderen Job jeden Tag in der Früh ins Büro gehe und auf die Nacht wieder heim und vielleicht gerade einmal das notwendigste privater Austausch mit jemandem. Ne? Das ist wieder das, was vielleicht auch wieder für viele Leute interessant ist, diese Lebensbedingungen während den Grabungssaisonen, die wir da herum eigentlich auch haben. Genau, aber wie gesagt, es funktioniert gut. Die Teams entwickeln sich von Jahr zu Jahr weiter. Es kommen neue immer dazu, andere gängen wieder aus verschiedensten Gründen. Und so passiert das alles. Für dich ist es ja aber nicht nur das, dass du jetzt im Sommer diese 2 Monate da bist, sondern du bist ja eigentlich schon ein eingeschworener Hallstätter.
1: Weiß ich nicht. Aber ich bin sehr viel Zeit meines Jahres herum, ja, darf sehr viel Zeit meines Jahres herum sein. Und das sieht mir an. Wir haben auf der anderen Seite unsere Ausgrabungen, unsere Forschungsgrabungen in Bergwerk herinnen im August und September. Und über das Winterhalbjahr machen wir gemeinsam mit den Bergleitern der Salinen Austria im Rahmen eines großen Sanierungsprojektes, das von Land Oberösterreich und von der Republik Österreich getragen wird, prähistorische Fundstellen wieder auf. Also wir erhalten die Zugänge zu diesem sehr wesentlichen Bestandteil des UNESCO-Weltkulturerbes gemeinsam mit der Bergbaufirma.
0: Und da bist du auch sehr stark, sage ich mal, mit die Bergleit benannt. Du wirst da, glaube ich, mittlerweile sehr geschätzt für die Kumpel.
1: Wir machen eben diese Arbeit gemeinsam, indem dass wir eben alte Stollen, die dem Verfall preisgegeben sind oder die einfach der aktuelle Bergbau nicht mehr für die Produktion benötigt, wieder aufmachen, da sie eben prähistorische Fundstellen erschließen. Herinnen im Haselgebirge ist es natürlich so, dass sich jeder Hohlraum über die Zeit ganz natürlich wieder schließt. Und da schauen wir, dass für die nächsten Generationen diese Fundstellen für die zukünftige Forschung zugänglich bleiben.
0: Ja, tipptopp, da bleibt mir gar nichts mehr übrig, als wir zum sagen Dankeschön und weiterhin viel Erfolg mit deiner Arbeit, Daniel, und fürs ganze Team und dass es jetzt da die nächsten Wochen noch so gut weitergeht und so einen guten Abschluss kommt. Jetzt stehen wir ja kurz vor Archäologie am Berg, unserem Öffentlichkeitswochenende, und es schaut auch ganz gut aus, dass für das alles soweit gut angerichtet ist. Und ab morgen quasi geht es dann Obertag weiter mit den Vorbereitungs- und Aufbauarbeiten.
1: Glück auf, Hans!
0: Glück auf! Vierte dann!

0: So. Mit der Touribahn geht es jetzt auch wieder aus, ins Tageslicht. Hoffentlich regt es noch nicht.
1: Ja, ich glaube, die 15 ist nichts.

0: Perfekt.
1: Komm ich auf der linken Seite absteigen, Lee von der linken Seite.
0: Glück auf, schaut gut aus mit dem Wetter. Es regnet noch nicht, die Sonne scheint noch und steht nichts im Wege, dass wir jetzt den Aufbau für Wachlokie und Berg weiter betreiben. Dem Öffentlichkeitswochenende, von dem ich euch dann beim nächsten Mal berichten werde.
2: Ja, und jetzt am Ende dieser Sendung kann ich euch schon verraten, dass wir ein sehr, sehr gutes Öffentlichkeitswochenende absolviert haben. Bei herrlichem Kaiserwetter gab es da Mitte September zwar sehr, sehr interessante Tage, sehr stark besucht, sehr, sehr interessierte Besucher, zum Teil auch sich outende Archäonautenhörer. Es war ursprünglich geplant gewesen, dass ich über Archäologie am Berg auch in dieser Sendung berichte, nur es hat sich einfach sonst schon wieder so viel getan und ich glaube, es war schon ein sehr, sehr interessanter Einblick, den wir diesmal sowohl in den modernen Bergbau als auch dann mit dem Daniel Brandner in den prähistorischen gekriegt haben. Also ich hoffe, die Tour durch den Berg, auch wenn es nur übers Ohr möglich war, hat euch soweit einmal ein bisschen einen Eindruck verschafft, wie es unter Tage so zugeht. Es ist ja halt doch eine ganz eigene Welt, man kann es nicht anders sagen. Ja, und das am Anfang natürlich mit der Kekademie. Die kleinen Kinder, die so begeistert sind für die Archäologie, das ist immer das, wo mir das Herz aufgeht. Das ist einfach das Herrlichste für mich und ich freue mich einfach, dass es solche Veranstaltungen gibt. Das ist ja nicht nur die Kekademie, es gibt ja immer wieder andere Sachen. Auch mit den Salzwelten gemeinsam machen wir Schulklassenprojekte. Da können sich interessierte Leute auch dort auf der Homepage wieder sehr gerne Informationen holen. Jedenfalls habe ich dann für Archäologie am Berg eine komplett eigene Sendung beim nächsten Mal eingetaktet. Und ja, jeder, der dabei war, kann dann einmal ganz lässig nachhören, wie so allgemein die Stimmung war. Ich habe auch ein paar Interviews geführt, natürlich mit Besuchern auch, aber hauptsächlich natürlich mit den Präsentierenden, dass man sich einmal auskennt, was da überhaupt so gezeigt wird bei so einer archäologischen Leistungsschau. Und für all die, die nicht dabei waren, naja, das tut mir leid für die, soll es ein wenig einen Gusto machen auf das, was nächstes Jahr bevorsteht. Ja, diese Sendung über Archäologie am Berg, bleibt mir jetzt wieder mal zum Schluss die Ankündigung dafür, und zwar die nächste Sendung vom Archäonauten. Ja, wie jeden vierten Donnerstag im Monat um 19 Uhr im freien Radio Salzkammergut. Tags darauf, am Freitag, am 27. dann um 10 Uhr Vormittag wieder die Wiederholung. Am 6. November um 14 Uhr, das ist der erste Montag des Monats November, läuft die Sendung dann auf Radio Orange in Wien und Umgebung. Und am 13. November, und das jetzt zum ersten Mal, dass ich diese Ankündigung machen darf, nämlich jeden zweiten Montag im Monat, läuft die Sendung auf Radio Frequenz um 20 Uhr. Ja, also man sieht, das läuft kreuz und quer schon durch Österreich. Für all die, die sowieso da irgendwie ein bisschen den Überblick verloren haben, für die das vielleicht auch gar nicht so ganz am Schirm ist, wann welche Sendezeiten sind, die vielleicht auch die Sendung überhaupt gar nicht übers Radio hören. Auf jeden Fall nochmal der Hinweis, geht es auf die CPA-Homepage. Und zwar dort auf der Cultural Broadcasting Archive Homepage, dort kennt sie die Sendung jederzeit unter dem Namen Archäonauten nachhören. Natürlich auch auf den einzelnen Senderstationen, die ich jetzt genannt habe. Und nicht zu vergessen auch auf der Mediathek vom Naturhistorischen Museum. Also dort ist er abrufbar. Also schaut sich auch die Homepage vom Naturhistorischen Museum an. Da sind sehr, sehr viele virtuelle und sehr, sehr interessante Beiträge rund ums Museum von einzelnen wissenschaftlichen Mitarbeitern. Aber was ist sonst so dort ausstellungstechnisch? Also ist immer wieder einen Besuch wert. Und auch dort ist die aktuelle Sendung immer abrufbar. Okay, also das war's dann jetzt. Und ich würde sagen, zum Schluss spielen wir wieder mal die Niki. Es hat mich gefreut, dass ihr alle dabei wart, dass ihr zugehört habt, dass ihr dem Archäonauten, mir, dem Johann Rudolf, verklauscht habt. Und ich freue mich bis zum nächsten Mal. Glück auf, macht's es gut.

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und in Lenny Bruce und Karl Valentin und in Toto und in Jacques Tati. Und das Lachen Gottes heißt Groucho Marx und Buster Keaton.